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0: Direkt in der Stadt gibt's gerade 19 Grad, in Gersbach 16 und in Wiesbach ebenso 16 Grad.
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2: Ich bin Dirk Zeitler. Nach dem schwersten Erdbeben seit Jahrzehnten in Kolumbien ist das ganze Ausmaß der Katastrophe noch nicht absehbar. Rettungskräfte suchen in

0: dass die Zahl der Opfer weiter steigt. Tine Klimach, Nachrichtenredaktion.
1: Übergriffe gegen Mitarbeiter der Deutschen Bahn im Regionalverkehr haben zugenommen. In der ersten Hälfte dieses Jahres kam es zu rund 990 Vorfällen, 14% mehr im Vergleich zum Vorjahreszeitraum, sagt der Konzern. Meist ging es um einfache Körperverletzungen wie Schubsen, Greifen und Bespucken. Zu schweren Körperverletzungen kam es bei 22 Mitarbeitern. Nach der Führung in Teheran macht nun auch US-Präsident Trump Entschädigungszahlungen zur Bedingung für künftige Verhandlungen zur Beilegung des Konflikts mit dem Iran. Der Iran solle für alle Menschen zahlen, die in der Vergangenheit von iranischer Seite schwer verletzt oder getötet worden seien, schrieb Trump auf seiner Plattform Truth Social.
2: Es dauerte nicht lange, bis Trump auf die Forderung Teherans reagierte und exakt dasselbe forderte. Es sind politische Signale, die beide Kriegsparteien damit aussenden, die da lauten, wir weichen keinen Zentimeter. Für Trump kann das nach hinten losgehen, weil er einen Ausweg aus dem Krieg finden muss. Er wollte ihn eigentlich auf einige Wochen begrenzen, doch der Konflikt dauert nun schon länger als 5 Monate. Aus Washington, Anna Ringle.
1: Passagiere der Lufthansa müssen vorerst keine weiteren Streiks der Piloten fürchten. Die Gewerkschaft Vereinigung Cockpit gab bekannt, dass man sich mit dem Unternehmen auf ein umfassendes Schlichtungsverfahren geeinigt hat. Es geht dabei um offene Tariffragen in den Flugbetrieben Lufthansa, Lufthansa Cargo, Lufthansa Cityline und Eurowings.
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4: In Hirschhorn, Schweigs und Riedelberg startet der Tag noch angenehm frisch mit rund 17 Grad. Dazu ist der Himmel erstmal klar bis überwiegend klar. Tagsüber zieht's dann richtig an. Viel Sonne, kaum Wolken und Höchstwerte um 29 bis 30 Grad. Morgen wird's noch eine Spur heißer, dann knacken wir in der Spitze sogar um die 32 Grad.
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0: Direkt in der Stadt gibt's gerade 19 Grad, in Gersbach 16 und in Wiesbach ebenso 16 Grad.
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0: In Hirschhorn, Schweigs und Riedelberg startet der Tag noch angenehm frisch mit rund 17 Grad. Dazu ist der Himmel erstmal klar bis überwiegend klar. Tagsüber zieht's dann richtig an. Viel Sonne, kaum Wolken und Höchstwerte um 29 bis 30 Grad. Morgen wird's noch eine Spur heißer, dann knacken wir in der Spitze sogar um die 32 Grad.
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1: Löwe. Die Leidenschaft brennt heute besonders hell. Nutzen Sie sie, um der Liebe mehr Ausdruck zu verleihen.
2: Jungfrau.
1: Die kommenden Tage ergeben Chancen, die Sie in Schritten vorwärts zum Ziel führen können, wenn Sie diese ergreifen.
2: Waage.
1: Yoga, Meditation und Atemübungen helfen Ihnen heute, innere Ruhe zu finden.
2: Skorpion.
1: Ihre Freunde sind für Sie da. Verbringen Sie Zeit mit ihnen. Lachen Sie gemeinsam und schaffen Sie Erinnerungen.
2: Schütze.
1: Konzentrieren Sie sich heute auf die Ruhe, die in Ihnen steckt. Nur so können Sie einen kühlen Kopf bewahren.
2: Steinbock.
1: Die Sterne deuten heute auf Glück und Harmonie in der Familie hin. Schätzen Sie Ihre Liebsten und genießen Sie gemeinsame Momente.
2: Wassermann.
1: Nichts bringt Sie weiter im Job als Vitamin B. Heute gilt es, neue Kontakte zu knüpfen, die Ihnen helfen können, Ihre Karriere voranzutreiben.
2: Fische.
1: Analysieren Sie subtile Hinweise in Ihren zwischenmenschlichen Dynamiken. Ihre praktischen Ratschläge könnten anderen helfen.
2: Widder.
1: Sie neigen heute zu Übertreibungen. Treten Sie bescheiden auf und halten Sie sich lieber zurück.
2: Stier.
1: Yoga, Meditation und Atemübungen helfen Ihnen heute, innere Ruhe zu finden.
2: Zwillinge.
1: Heute stehen die Sterne günstig für beruflichen Erfolg. Nutzen Sie Ihre Fähigkeiten, um Ihre Ziele zu erreichen.
2: Krebs.
1: Überdenken und klären Sie Ihre persönlichen Werte. Ein starkes Fundament kann bei Entscheidungen helfen.
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0: In Schneckenhausen gibt es gerade 17 Grad, Winzeln meldet 17 Grad und Rosenkopf liegt bei 17 Grad.
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3: Ich bin Katrin Müller. Nach dem schwersten Erdbeben seit Jahrzehnten in Kolumbien mit mehr als 100 Toten ist das ganze Ausmaß der Katastrophe noch nicht absehbar. Rettungskräfte suchten in eingestürzten Gebäuden nach Überlebenden. Die Regierung des südamerikanischen Landes rief einen landesweiten Notstand aus.
4: Besonders schwer getroffen sind Städte im Westen Kolumbiens.

0: von der Führung in Teheran. Wegen des anhaltenden Niedrigwassers am Rhein und anderen Flüssen wollen nun auch Baden-Württemberg, Bayern und Mecklenburg-Vorpommern das Sonn- und Feiertagsfahrverbot für Lkw aussetzen. Das ist nur eine Maßnahme, was weiterhelfen kann, um die Transportprobleme zu lösen. Darüber will Verkehrsminister Steffen Bilger morgen mit den Ländern sprechen.
1: Es hatten schon einige andere Bundesländer das Lkw-Fahrverbot am vergangenen Wochenende vorübergehend gelockert. Ob das was bringt? Für eine erste Bilanz ist es noch zu früh, sagen die Verantwortlichen. Nach Einschätzung des Logistikverbands BGL wird es nicht viel bringen. Es fehlen seit Jahren 100.000 Fahrer in Deutschland. Der Rest muss auch seine Ruhezeiten einhalten. Und der Bundesverband der deutschen Binnenschifffahrt rechnet damit, dass bei weiter sinkenden Wasserständen keine durchgehende Schifffahrt mehr auf dem Rhein stattfindet. Aus Berlin, Tine Klimach.
0: Passagiere der Lufthansa müssen vorerst keine weiteren Streiks der Piloten fürchten. Die Gewerkschaft Vereinigung Cockpit gab in einem Rundschreiben an die Mitglieder bekannt, dass man sich mit dem Unternehmen auf ein umfassendes Schlichtungsverfahren geeinigt hat. Es geht dabei um offene Tariffragen in den Flugbetrieben Lufthansa, Lufthansa Cargo, Lufthansa Cityline und Eurowings.
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3: In und rund um Kaiserslautern, Pirmasens und Zweibrücken startet der Tag noch frisch mit etwa 16 bis 17 Grad. Dann setzt sich aber rasch die Sonne durch. Im Tagesverlauf wird's überall richtig freundlich und hochsommerlich mit 28 bis 29 Grad. Morgen legt der Sommer sogar noch einen drauf. Der Himmel bleibt dabei meist komplett klar und die Nächte bleiben angenehm mild.
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5: Kurzer Blick auf die Straßen und da ist soweit alles im grünen Bereich. Ich wünsche euch eine gute und sichere Fahrt.
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5: Es wird geblitzt auf der A8 Pirmasens in Fahrtrichtung Zweibrücken in Höhe Zweibrücken-Mitte in der 80er-Zone. Und wir haben einen Blitzer auf der A63 Mainz in Fahrtrichtung Kaiserslautern, kurz vor der Überleitung zur A6. Bei euch sind 100 km/h erlaubt. Falls ihr unterwegs noch etwas entdeckt, dann gebt uns einfach Bescheid über die 0631 75 00 4x die 7.
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5: Wunderschönen guten Morgen, mein Name ist Elliot. Ihr hört die Antenne mit den besten Hits aller Zeiten. Wir starten natürlich direkt rein mit jeder Menge Musik, unter anderem mit Eros Ramazzotti, Nico Santos und Topic. Und jetzt macht Foreigner mit Urgent den Start. Schönen Dienstagmorgen euch.
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0: In Schneckenhausen gibt es gerade 17 Grad, Winzeln meldet 17 Grad und Rosenkopf liegt bei 17 Grad.
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0: In und rund um Kaiserslautern, Pirmasens und Zweibrücken startet der Tag noch frisch mit etwa 16 bis 17 Grad. Dann setzt sich aber rasch die Sonne durch. Im Tagesverlauf wird's überall richtig freundlich und hochsommerlich mit 28 bis 29 Grad. Morgen legt der Sommer sogar noch einen drauf. Der Himmel bleibt dabei meist komplett klar und die Nächte bleiben angenehm mild.
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3: Kurzer Verkehrscheck in der Region. Derzeit kommt ihr da soweit problemlos durch. Ich wünsche euch eine gute und sichere Fahrt.
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3: Fuß am Gas auf der A8 Pirmasens Richtung Zweibrücken in Höhe Zweibrücken Mitte. Bei euch sind 80 km/h erlaubt. Und auf der A63 haben wir noch einen Blitzer Mainz in Fahrt Richtung Kaiserslautern. Kurz vor der Überleitung zur A6 in der 100er Zone. Habt ihr unterwegs noch was gesehen? Dann gebt uns einfach Bescheid über die 0631 75 00 4x die 7.
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0: Cat Burns am Dienstagmorgen bei der Antenne. Schön, dass ihr mit dabei seid. Und jetzt beantworten wir natürlich wieder eure Fragen in unserem Warum ist das so? Der Heinz aus Zweibrücken wollte gerne mal wissen von uns, was ist eigentlich der Unterschied zwischen grünen und schwarzen Oliven? Mein Kollege Marco hat die Antwort.
1: Ich hab gar nichts verstanden.
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3: Tatsächlich gibt es da einen Unterschied zwischen grünen und schwarzen Oliven, abgesehen von der Farbe. Dieser liegt nicht, wie viele vermuten, in der Sorte, sondern schlicht und einfach im Reifegrad. Grüne Oliven werden geerntet, wenn sie noch nicht ganz ihre volle Reife erlangt haben. Das lässt sie einen starken, leicht fruchtigen Geschmack erhalten. Schwarze Oliven hängen einfach ein bisschen länger am Baum und sind damit einfach reifer. Sie entwickeln dadurch einen intensiveren, würzigeren Geschmack mit einer leichten Bitternote. Wobei der Geschmack von Oliven natürlich hauptsächlich davon abhängig ist, wie sie eingelegt sind. Ob schwarz oder grün, ist letztendlich also einfach Geschmackssache. Vorsichtig sollte man aber als Liebhaber schwarzer Oliven sein. Aus Zeit- und Geldgründen werden die in der Industrie nämlich häufig eingefärbt. Das muss dann aber auch auf der Verpackung vermerkt sein.
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0: In Ehrenbach und Dellfeld gibt es gerade jeweils 16 Grad. Schweigs liegt bei 17 Grad.
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3: Ich bin Katrin Müller. In den Tarifkonflikt zwischen der Lufthansa und ihren Piloten ist Bewegung gekommen. Beide Seiten haben sich auf ein umfassendes Verfahren zur Schlichtung geeinigt. Darüber informierte die Gewerkschaftsvereinigung Cockpit ihre Mitglieder in einem Rundschreiben.
4: Die gute Nachricht für Lufthansa-Passagiere ist, weitere Streiks wird es vorerst nicht geben. Bei den Gesprächen mit einem Mediator geht es vor allem um die Gehälter und die Altersversorgung der Piloten von Lufthansa, Lufthansa Cityline, Eurowings und der Frachttochter Lufthansa Cargo. Ein weiterer Streitpunkt ist, dass der Vorstand Flugzeuge und Crews in Unternehmen verlagern will, in denen schlechtere Tarifbedingungen gelten. Deshalb hatte die Gewerkschaftsvereinigung Cockpit ihre Mitglieder in diesem Jahr schon an 7 Tagen zum Streik aufgerufen.

0: des Konflikts mit dem Iran. Der Iran solle für alle Menschen zahlen, die in der Vergangenheit von iranischer Seite schwer verletzt oder getötet worden seien, schrieb Trump auf seiner Plattform Truth Social.
1: Es dauerte nicht lange, bis Trump auf die Forderung Teherans reagierte und exakt dasselbe forderte. Es sind politische Signale, die beide Kriegsparteien damit aussenden, die da lauten, wir weichen keinen Zentimeter. Für Trump kann das nach hinten losgehen, weil er einen Ausweg aus dem Krieg finden muss. Er wollte ihn eigentlich auf einige Wochen begrenzen, doch der Konflikt dauert nun schon länger als 5 Monate. Aus Washington, Anna Ringle.
0: Der Wechsel hin zur Elektromobilität nimmt Fahrt auf. Das zeigt eine Auswertung der Versicherung Hukoburg. Von allen Privatkunden, die im 2. Quartal ihr bei der hochversichertes Auto wechselten, stieg fast jeder 8. von einem Auto mit Verbrennungsmotor auf einen reinen Stromer um. Das sind doppelt so viele wie im Gesamtjahr 2025 und der mit Abstand höchste Quartalswert seit Einführung der Erhebung Anfang 2020.
2: Und jetzt noch mehr Informationen aus unserer Region.
3: Mit Geraldine Werner, schönen guten Morgen. Unbekannte stehlen Starkstrom-Kupferkabel von einer Baustelle in Kaiserslautern. Der Schaden beträgt mehrere tausend Euro. Außerdem in den Regionalnachrichten um 5:30. Kaiserslautern entwickelt ein seniorenpolitisches Konzept. Bürgerinnen und Bürger können ihre Ideen und Wünsche einbringen. Und die Pirmasenser Volkshochschule stellt ihr neues Semesterprogramm mit insgesamt 162 Kursen und Veranstaltungen vor. Ausführliche Nachrichten aus der Region gibt's wieder um 5:30.
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4: Zwischen Kaiserslautern, Pirmasens und Zweibrücken startet der Tag noch mit ein paar Wolken. Doch danach setzt sich fast überall rasch die Sonne durch. Heute liegen die Höchstwerte bei 29 bis knapp 30 Grad, also schon ordentlich sommerlich warm. Morgen legt die Hitze dann nochmal zu. Dann sind in der Region bis zu 34 Grad drin, bei weiterhin viel Sonne und nur ganz wenig Wolken.
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6: Kurzer Blick auf die Straßen und da ist soweit alles im grünen Bereich. Ich wünsche euch eine gute und sichere Fahrt.
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6: Es wird geblitzt auf der A8 Pirmasens in Fahrtrichtung Zweibrücken in Höhe Zweibrücken-Mitte in der 80er-Zone. Und wir haben einen Blitzer auf der A63 Mainz in Fahrtrichtung Kaiserslautern, kurz vor der Überleitung zur A6. Bei euch sind 100 km/h erlaubt. Falls ihr unterwegs noch etwas entdeckt, dann gebt uns einfach Bescheid über die 0631 75 00 4x die 7.
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6: Kurz nach 7, wunderschönen guten Morgen. Hier ist eure Antenne mit den besten Hits aller Zeiten. Unter anderem mit U2, mit Kate Nash, mit Loy. Und jetzt starten wir rein in die neue Stunde mit Genesis, I Can't Dance. Schönen Dienstag euch.
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0: Gleich gibt's wieder unsere Entdeckung des Tages für euch und wir sprechen heute mal über eine Entdeckung, die eine Katze kürzlich in einem Garten in Hessen gemacht hat. Die ist nämlich auf ein Tier gestoßen, was, sage ich mal, ja gar nicht so oft anzutreffen ist in deutschen Gärten. Welches Tier das war, erfahrt ihr gleich in ein paar Minütchen hier bei der Antenne.
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0: In Ehrenbach und Delfeld gibt es gerade jeweils 16 Grad. Schweigs liegt bei 17 Grad.
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3: Mit Geraldine Werner, schönen guten Morgen. Unbekannte haben auf einem Baustellengelände im Wartenberger Weg in Kaiserslautern mehrere Starkstrom-Kupferkabel und den Drucker eines Messgerätes gestohlen. Die Täter verschafften sich zwischen Freitagnachmittag und Montagmorgen Zugang zu Baucontainern und klemmten offenbar die Kabel an zwei Stromverteilerkästen ab. Der entstandene Schaden beläuft sich nach Angaben der Polizei auf mehrere tausend Euro. Zeugen werden gebeten, sich bei der Polizei in Kaiserslautern zu melden. Die Stadt Kaiserslautern will ihre Angebote für ältere Menschen weiterentwickeln. Dafür entsteht in den kommenden 12 Monaten ein seniorenpolitisches Konzept. Untersucht werden unter anderem Möglichkeiten zur gesellschaftlichen Beteiligung, Begegnungsangebote sowie Hilfen für ein selbstbestimmtes Leben im Alter. Zum Auftakt lädt die Stadt am Donnerstag, 20. August, ab 14 Uhr ins Edith-Steinhaus ein. Ältere Menschen, Angehörige, Vereine, Fachkräfte und weitere Interessierte können dort ihre Erfahrungen, Wünsche und Ideen einbringen. Im Herbst sollen die Vorschläge in Workshops vertieft und konkrete Handlungsempfehlungen erarbeitet werden. Auch eine digitale Beteiligung ist geplant. Die Ergebnisse werden anschließend den politischen Gremien vorgestellt. Die Pirmasenser Volkshochschule informiert am Samstag, den 15. August, über ihr neues Semesterprogramm. Das VHS-Team ist ab 8.30 Uhr mit einem Stand auf dem Wochenmarkt vertreten und verteilt dort die neuen Programmbroschüren. Das Angebot umfasst 162 Kurse und Veranstaltungen aus Bereichen wie Gesundheit, Beruf, Fremdsprachen, Kochen, Kreativität und Musik. Ein Schwerpunkt liegt auf Zukunftsfragen, unter anderem zu Megatrends, neuen Technologien und der Arbeitswelt von morgen. Geplant sind außerdem Fahrten nach Freiburg und zur Frankfurter Buchmesse sowie eine neue Ausgabe der Reihe Literatur im Gespräch. Und wie könnte Kaiserslautern in Zukunft aussehen? Studierende des Studiengangs Virtual Design an der Hochschule Kaiserslautern haben dazu verschiedene Entwürfe entwickelt. Unter dem Titel Poesie der Orte verbinden sie Architektur, Technik und Natur zu möglichen Zukunftsbildern der Stadt. Die Arbeiten sind vom 17. bis zum 27. August im Foyer des Kaiserslauterer Rathauses zu sehen. Die Ausstellung kann während der üblichen Öffnungszeiten kostenlos besucht werden.
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4: Zwischen Kaiserslautern, Pirmasens und Zweibrücken startet der Tag noch mit ein paar Wolken. Doch danach setzt sich fast überall rasch die Sonne durch. Heute liegen die Höchstwerte bei 29 bis knapp 30 Grad, also schon ordentlich sommerlich warm. Morgen legt die Hitze dann nochmal zu. Dann sind in der Region bis zu 34 Grad drin, bei weiterhin viel Sonne und nur ganz wenig Wolken.
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5: Kurzer Verkehrscheck in der Region. Derzeit kommt ihr da soweit problemlos durch. Ich wünsche euch eine gute und sichere Fahrt.
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5: Fuß am Gas auf der A8 Pirmasens Richtung Zweibrücken in Höhe Zweibrücken Mitte. Bei euch sind 80 km/h erlaubt. Und auf der A63 haben wir noch einen Blitzer Mainz in Fahrtrichtung Kaiserslautern. Kurz vor der Überleitung zur A6 in der 100er Zone. Habt ihr unterwegs noch was gesehen? Dann gebt uns einfach Bescheid über die 0631 75 00 4x die 7.
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0: Wunderschönen guten Morgen, hier ist eure Antenne mit den besten Hits aller Zeiten. Schön, dass ihr mit dabei seid.
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0: Mitten in der Nacht starrt eine schwarze Katze in einen Garten in Hessen. Vor ihr liegt keine Maus, vor ihr liegt eine Schlange. In Brachtal war Königspython Buddy seit mehr als 2 Wochen verschwunden. Nachbarn hatten auf einem Holzstapel sogar schon seine alte Haut gefunden. Da war klar, im Ort ist eine große Schlange unterwegs. Gesucht wurde mit einer Wärmebildkamera, gefunden wurde Buddy aber von der Nachbarskatze. Sie entdeckte die ungiftige Schlange nur wenige Meter von ihrem Zuhause entfernt und beobachtete sie ganz aufmerksam. Anwohner bemerkten die beiden Tiere und riefen Feuerwehr und Polizei. Die Feuerwehr fing Buddy ein, er war unverletzt und durfte zurück in sein Terrarium. Wie er überhaupt nach draußen gekommen ist, bleibt ein kleines Rätsel. Möglich ist ein gekipptes Badezimmerfenster. Die Katze hat damit geschafft, woran die Technik gescheitert ist. Für Buddy war der Ausflug vorbei und für die Katze eine höchstwahrscheinlich einmalige Begegnung.
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0: In Schneckenhausen gibt es 17 Grad, Winzeln liegt bei 18 Grad und Wiesbach meldet 16 Grad.
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3: Ich bin Katrin Müller. Nach dem schwersten Erdbeben seit Jahrzehnten in Kolumbien mit mehr als 100 Toten ist das ganze Ausmaß der Katastrophe noch nicht absehbar. Rettungskräfte suchten in eingestürzten Gebäuden nach Überlebenden. Die Regierung des südamerikanischen Landes rief einen landesweiten Notstand aus.
4: Besonders schwer getroffen sind Städte im Westen Kolumbiens. In Pereira und Cali sind zahlreiche Gebäude eingestürzt. Nun suchen Rettungskräfte und Anwohner in den Trümmern nach Überlebenden. Mehrere Flughäfen sind zudem vorerst geschlossen. Das jetzt schon bekannte große Ausmaß der Schäden, es überrascht ein wenig, ereignete sich das Beben doch in einer Tiefe von etwa 100 Kilometern. Aus Rio de Janeiro, Philipp Znieder.
3: Wegen des anhaltenden Niedrigwassers am Rhein und anderen Flüssen wollen nun auch Baden-Württemberg, Bayern und Mecklenburg-Vorpommern das Sonn- und Feiertagsfahrverbot für Lkw aussetzen. Das ist nur eine Maßnahme, was weiterhelfen kann, um die Transportprobleme zu lösen. Darüber will Verkehrsminister Steffen Bilger morgen mit den Ländern sprechen.
5: Es hatten schon einige andere Bundesländer das Lkw-Fahrverbot am vergangenen Wochenende vorübergehend gelockert. Ob das was bringt? Für eine erste Bilanz ist es noch zu früh, sagen die Verantwortlichen. Nach Einschätzung des Logistikverbands BGL wird es nicht viel bringen. Es fehlen seit Jahren 100.000 Fahrer in Deutschland. Der Rest muss auch seine Ruhezeiten einhalten. Und der Bundesverband der deutschen Binnenschifffahrt rechnet damit, dass bei weiter sinkenden Wasserständen keine durchgehende Schifffahrt mehr auf dem Rhein stattfindet. Aus Berlin, Tine Klimach.
3: Passagiere der Lufthansa müssen vorerst keine weiteren Streiks der Piloten fürchten. Die Gewerkschaft Vereinigung Cockpit gab in einem Rundschreiben an die Mitglieder bekannt, dass man sich mit dem Unternehmen auf ein umfassendes Schlichtungsverfahren geeinigt hat. Es geht dabei um offene Tariffragen in den Flugbetrieben Lufthansa, Lufthansa Cargo, Lufthansa Cityline und Eurowings. Der Wechsel hin zur Elektromobilität nimmt Fahrt auf. Das zeigt eine Auswertung der Versicherung Hook Coburg. Von allen Privatkunden, die im zweiten Quartal ihr bei der Hook versichertes Auto wechselten, stieg fast jeder achte von einem Auto mit Verbrennungsmotor auf einen reinen Stromer um. Das sind doppelt so viele wie im Gesamtjahr 2025 und der mit Abstand höchste Quartalswert seit Einführung der Erhebung Anfang 2020.
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6: Mit Geraldine Werner, schönen guten Morgen. Unbekannte stehlen Starkstrom-Kupferkabel von einer Baustelle in Kaiserslautern. Der Schaden beträgt mehrere tausend Euro. Außerdem in den Regionalnachrichten um halb. Kaiserslautern entwickelt ein seniorenpolitisches Konzept. Bürgerinnen und Bürger können ihre Ideen und Wünsche einbringen. Und die Pirmasenser Volkshochschule stellt ihr neues Semesterprogramm mit insgesamt 162 Kursen und Veranstaltungen vor. Ausführliche Nachrichten aus der Region gibt's wieder um halb.
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0: Im Raum Kaiserslautern, Pirmasens und Zweibrücken startet der Tag freundlich und trocken. Dazu liegt schon jetzt angenehme Luft bei rund 18 Grad in der Gegend. Heute Nachmittag wird's dann richtig.

0: Das wuchs in beiden Fahrtrichtungen, dauert hier gut 5 Minuten länger aufgrund einer Baustelle. Und auf der L472 Quaidersbach in Fahrtrichtung zum Geltersburg, auch hier dauert es noch ein bisschen länger, circa 10 Minuten kommen hier noch oben drauf. Ansonsten habt ihr aber soweit freie Fahrt, kommt gut und sicher an.
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0: Blitzer haben wir aktuell auf der A8 Pirmasens in Fahrtrichtung Zweibrücken, an der Abfahrt Zweibrücken Mitte in der 80er-Zone und auf der A63 Mainz in Fahrtrichtung Kaiserslautern, kurz vor der Überleitung zur A6. Bei euch sind 100 km/h erlaubt. Falls ihr unterwegs noch etwas entdeckt, Blitzerstausperrungen oder ähnliches, dann gebt uns einfach Bescheid über die 0631 75 00 4x die 7.
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0: Kurz nach 8, schönen guten Morgen, hier ist eure Antenne mit den besten Hits aller Zeiten. Ja, hat sich rumgesprochen, dass da wieder morgen Abend was ziemlich Cooles am Himmel zu sehen ist. Wir haben nämlich morgen Abend eine Sonnenfinsternis und da wird es sogar ziemlich dunkel, denn ein Großteil der Sonne wird tatsächlich morgen Abend vom Mond verdeckt werden. Und wie wir sie am besten sehen können, wann wir sie am besten in der Region sehen können, klären wir gleich mal auf nach 2 Hits. Wir starten rein mit Whitney Houston. Schönen guten Morgen.
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0: Morgen Abend wird bei uns am Himmel ziemlich spektakulär, denn über der Westpfalz ist eine partielle Sonnenfinsternis zu sehen. Ab etwa 19.20 Uhr schiebt sich der Mond langsam vor die Sonne. In Kaiserslautern, Pirmasens und Zweibrücken liegt der Höhepunkt in etwa gegen 20.15 Uhr. Dabei werden rund 90% der Sonnenscheibe verdeckt. Übrig bleibt eine schmale Sonnensichel. Komplett dunkel wird es bei uns aber nicht. Die totale Sonnenfinsternis ist nur weiter südwestlich, zum Beispiel in Teilen Spaniens zu sehen. Wichtig ist vor allem der richtige Platz. Die Sonne steht dann schon ziemlich tief, ihr braucht also freie Sicht Richtung Nordwesten, am besten von der Höhe aus und ohne Häuser oder Bäume davor. Und klar, nur mit einer zugelassenen Sonnenfinsternisbrille direkt hinausschauen. Normale Sonnenbrillen, ein Röntgenbild oder die Handykamera schützen eure Augen nicht. Auch Fernglas und Kamera brauchen spezielle Sonnenfilter. In Zweibrücken öffnet morgen Abend ab 6:30 die Sternwarte an der Hochschule. In Kaiserslautern gibt es um 4:30 einen Vortrag an der RPTU und anschließend wird bei gutem Wetter in Schmalenberg gemeinsam beobachtet. Und wenn ihr danach noch draußen bleibt, in der Nacht haben auch die Perseiden Hochsaison, also die beste Chance auch Sternschnuppen gleich hinterher noch zu beobachten und sich was zu wünschen.
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0: Lass mal reden über wunderbare Themen aus der Region. Machen wir natürlich gleich wieder in circa 20 Minuten hier bei der Antenne. Also bleibt dran.
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0: In Schneckenhausen gibt es 17 Grad, Winzeln liegt bei 18 Grad und Wiesbach meldet 16 Grad.
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3: Mit Geraldine Werner, schönen guten Morgen. Unbekannte haben auf einem Baustellengelände im Wartenberger Weg in Kaiserslautern mehrere Starkstrom-Kupferkabel und den Drucker eines Messgerätes gestohlen. Die Täter verschafften sich zwischen Freitagnachmittag und Montagmorgen Zugang zu Baucontainern und klemmten offenbar die Kabel an zwei Stromverteilerkästen ab. Der entstandene Schaden beläuft sich nach Angaben der Polizei auf mehrere tausend Euro. Zeugen werden gebeten, sich bei der Polizei in Kaiserslautern zu melden. Die Stadt Kaiserslautern will ihre Angebote für ältere Menschen weiterentwickeln. Dafür entsteht in den kommenden 12 Monaten ein seniorenpolitisches Konzept. Untersucht werden unter anderem Möglichkeiten zur gesellschaftlichen Beteiligung, Begegnungsangebote sowie Hilfen für ein selbstbestimmtes Leben im Alter. Zum Auftakt lädt die Stadt am Donnerstag, 20. August, ab 14 Uhr ins Edith-Stein-Haus ein. Ältere Menschen, Angehörige, Vereine, Fachkräfte und weitere Interessierte können dort ihre Erfahrungen, Wünsche und Ideen einbringen. Im Herbst sollen die Vorschläge in Workshops vertieft und konkrete Handlungsempfehlungen erarbeitet werden. Auch eine digitale Beteiligung ist geplant. Die Ergebnisse werden anschließend den politischen Gremien vorgestellt. Die Pirmasenser Volkshochschule informiert am Samstag, den 15. August, über ihr neues Semesterprogramm. Das VHS-Team ist ab 8.30 Uhr mit einem Stand auf dem Wochenmarkt vertreten und verteilt dort die neuen Programmbroschüren. Das Angebot umfasst 162 Kurse und Veranstaltungen aus Bereichen wie Gesundheit, Beruf, Fremdsprachen, Kochen, Kreativität und Musik. Ein Schwerpunkt liegt auf Zukunftsfragen, unter anderem zu Megatrends, neuen Technologien und der Arbeitswelt von morgen. Geplant sind außerdem Fahrten nach Freiburg und zur Frankfurter Buchmesse sowie eine neue Ausgabe der Reihe Literatur im Gespräch. Und wie könnte Kaiserslautern in Zukunft aussehen? Studierende des Studiengangs Virtual Design an der Hochschule Kaiserslautern haben dazu verschiedene Entwürfe entwickelt. Unter dem Titel Poesie der Orte verbinden sie Architektur, Technik und Natur zu möglichen Zukunftsbildern der Stadt. Die Arbeiten sind vom 17. bis zum 27. August im Foyer des Kaiserslauterer Rathauses zu sehen. Die Ausstellung kann während der üblichen Öffnungszeiten kostenlos besucht werden.
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4: Im Raum Kaiserslautern, Pirmasens und Zweibrücken startet der Tag freundlich und trocken. Dazu liegt schon jetzt angenehme Luft bei rund 18 Grad in der Gegend. Heute Nachmittag wird es dann richtig sommerlich mit viel Sonne und Höchstwerten meist zwischen 28 und 30 Grad. In Zweibrücken sogar bis 32 Grad am Mittwoch. Auch der Himmel bleibt meist klar. Perfekte Sommerstimmung über der ganzen Pfalz.
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5: Wir schauen auf die B270 in Höhe des Geltaswogs. In beiden Fahrtrichtungen dauert es hier aufgrund einer Baustelle gut 5 Minuten länger. Und an alle, die von der L472, also von Quaidersbach aus Richtung Geltaswog unterwegs sind, auch ihr müsst noch zusätzlich ca. 10 Minuten länger einplanen. Ansonsten habt ihr aber soweit freie Fahrt, kommt gut und sicher an.
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5: Fuß vom Gas auf der A8 Pirmasens in Fahrtrichtung Zweibrücken in Höhe Zweibrücken Mitte. Bei euch sind 80 km/h erlaubt. Und auf der A63 haben wir noch einen, wenn ihr von Mainz Richtung Kaiserslautern fahrt, kurz vor der Überleitung zur A6 in der 100er Zone. Falls ihr noch was entdeckt unterwegs, dann gebt uns einfach Bescheid, telefonisch oder per WhatsApp an die 0631 75 00 4x die 7.
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0: Mark Amber mit Belong Together am Dienstagmorgen bei der Antenne. Schön, dass ihr da seid.
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0: Wenn die eigene Wohnung zum Backofen wird, reicht irgendwann auch der Ventilator nicht mehr. Genau deshalb gibt es jetzt die Forderung nach einem konkreten Hitzeschutzplan für Kaiserslautern. Denn viele Menschen beklagen zu heiße Wohnungen, zu wenige schattige Plätze und fehlende Trinkmöglichkeiten in der Innenstadt. Wie ernst das Thema ist, zeigen Zahlen des Robert-Koch-Instituts. Bis Ende Juli wurden deutschlandweit bereits rund 11.900 hitzebedingte Todesfälle geschätzt. Das ist keine direkte Zählung, sondern eine statistische Berechnung. Trotzdem ist die Zahl erschreckend. Kaiserslautern hat zwar schon seit 2019 ein Klimaanpassungskonzept gefordert, wird jetzt aber ein klarer Plan, wie die Menschen während extremer Hitze konkret geschützt werden können. Dazu könnten mehr Bäume und Schattenplätze, öffentliche Trinkbrunnen und kühle Rückzugsorte gehören. Besonders wichtig wäre das für ältere Menschen, Menschen mit Beeinträchtigungen, Obdachlose und alle, die in schlecht isolierten Wohnungen leben. Aber auch Schulen, Kitas und Pflegeeinrichtungen müssen auf immer heißere Tage vorbereitet sein. An dieser Stelle mal die Frage an euch aus Kaiserslautern, Pirmasens und Zweibrücken. Wie seht ihr das? Findet ihr, es sollte einen neuen Hitzeschutzplan geben für die Städte? Habt ihr irgendwelche Orte, wo ihr euch gerne aufhaltet, wo es sich aushalten lässt, auch bei ziemlich heißen Temperaturen? Oder sagt ihr, boah, da ist leider wirklich wenig zu bieten? Gebt uns gerne mal Bescheid über die 0631 75 00 4x die 7.
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0: Direkt in der Stadt gibt's gerade 20 Grad, Schweigs meldet 20 und Walshausen liegt bei 20 Grad.
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3: Ich bin Katrin Müller. In den Tarifkonflikt zwischen der Lufthansa und ihren Piloten ist Bewegung gekommen. Beide Seiten haben sich auf ein umfassendes Verfahren zur Schlichtung geeinigt. Darüber informierte die Gewerkschaft Vereinigung Cockpit ihre Mitglieder in einem Rundschreiben.
4: Die gute Nachricht für Lufthansa-Passagiere ist, weitere Streiks wird es vorerst nicht geben. Bei den Gesprächen mit einem Mediator geht es vor allem um die Gehälter und die Altersversorgung der Piloten von Lufthansa, Lufthansa Cityline, Eurowings und der Frachttochter Lufthansa Cargo. Ein weiterer Streitpunkt ist, dass der Vorstand Flugzeuge und Crews in Unternehmen verlagern will, in denen schlechtere Tarifbedingungen gelten. Deshalb hatte die Gewerkschaft Vereinigung Cockpit ihre Mitglieder in diesem Jahr schon an 7 Tagen zum Streik aufgerufen. Diana Kramer, Nachrichtenredaktion.
3: Nach dem schwersten Erdbeben seit Jahrzehnten in Kolumbien ist das ganze Ausmaß der Katastrophe noch nicht absehbar. Rettungskräfte suchen in eingestürzten Gebäuden nach Überlebenden. Die Regierung des südamerikanischen Landes rief den Notstand aus. Bei dem Beben der Stärke 7,4 kamen mehr als 110 Menschen ums Leben. Nach der Führung in Teheran macht nun auch US-Präsident Trump Entschädigungszahlungen zur Bedingung für künftige Verhandlungen zur Beilegung des Konflikts mit dem Iran. Der Iran solle für alle Menschen zahlen, die in der Vergangenheit von iranischer Seite schwer verletzt oder getötet worden seien, schrieb Trump auf seiner Plattform Truth Social.
5: Es dauerte nicht lange, bis Trump auf die Forderung Teherans reagierte und exakt dasselbe forderte. Es sind politische Signale, die beide Kriegsparteien damit aussenden, die da lauten, wir weichen keinen Zentimeter. Für Trump kann das nach hinten losgehen, weil er einen Ausweg aus dem Krieg finden muss. Er wollte ihn eigentlich auf einige Wochen begrenzen, doch der Konflikt dauert nun schon länger als 5 Monate. Aus Washington, Anna Ringle.
3: Der Wechsel hin zur Elektromobilität nimmt Fahrt auf. Das zeigt eine Auswertung der Versicherung Huck Coburg. Von allen Privatkunden, die im 2. Quartal ihr bei der Huck versichertes Auto wechselten, stieg fast jeder 8. von einem Auto mit Verbrennungsmotor auf einen reinen Stromer um. Das sind doppelt so viele wie im Gesamtjahr 2025 und der mit Abstand höchste Quartalswert seit Einführung der Erhebung Anfang 2020.
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6: Mit Geraldine Werner, schönen guten Morgen. Unbekannte stehlen Starkstrom-Kupferkabel von einer Baustelle in Kaiserslautern. Der Schaden beträgt mehrere tausend Euro. Außerdem in den Regionalnachrichten um 5:30. Kaiserslautern entwickelt ein seniorenpolitisches Konzept. Bürgerinnen und Bürger können ihre Ideen und Wünsche einbringen. Und die Pirmasenser Volkshochschule stellt ihr neues Semesterprogramm mit insgesamt 162 Kursen und Veranstaltungen vor. Ausführliche Nachrichten aus der Region gibt's wieder um 5:30.
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0: Von Kaiserslautern über Pirmasens bis Zweibrücken startet der Tag mit klarer Luft und angenehm frischen 17 bis 20 Grad. Dazu bleibt es heute sonnig und trocken mit Höchstwerten um 28 bis 31 Grad. Morgen legt die Hitze nochmal kräftig nach. Dann sind örtlich sogar bis zu 34 Grad drin und der Himmel bleibt weiter blitzblank.
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0: Pirmasens in Fahrtrichtung Zweibrücken an der Abfahrt Zweibrücken Mitte in der 80er-Zone und auf der A63 Mainz in Fahrtrichtung Kaiserslautern, kurz vor der Überleitung zur A6. Bei euch sind 100 km/h erlaubt. Falls ihr unterwegs noch etwas entdeckt, Blitzerstausperrungen oder ähnliches, dann gebt uns einfach Bescheid über die 0631 75 00 4x die 7.
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0: Kurz nach 9 bei der Antenne. Schönen guten Morgen, schön, dass ihr da seid. Ja, und jetzt, wenn man so die Wochen mal Revue passieren lässt, da merkt man doch, boah, der Sommer, der ist und war wirklich ziemlich heiß. Und das wirkt sich natürlich auch negativ auf die Tierwelt aus. Und wir können da trotzdem ein bisschen was tun für die Wildtiere, indem wir denen einfach mal ein bisschen Wasser rausstellen. Und wie wir das am besten machen, klären wir gleich mal in unserem Total Regional nach 2 Hits. Schönen Dienstag euch.
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0: Schönen guten Morgen, hier ist die Antenne mit den besten Hits aller Zeiten. Schön, dass ihr da seid.
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0: Wenn der Rasen im Garten eher braun als grün ist, die Pflanzen schlapp hängen und es seit Tagen nicht geregnet hat, merken wir, die Sommerhitze bei uns in Kaiserslautern, Pirmasens und Zweibrücken ist zurück. Für uns ist das anstrengend, für Wildtiere kann es richtig schwierig werden. Denn gerade in Städten und Wohngebieten finden Igel, Eichhörnchen, Vögel und Insekten bei Trockenheit oft kaum noch Wasser. Wie wir den Tieren helfen können, hat Kollegin Elena für euch zusammengefasst.
3: Erstmal die gute Nachricht. Ja, wir können helfen und zwar ganz einfach von zu Hause aus. Wildtiere brauchen Wasser nicht nur zum Trinken, sondern auch, um ihren Körper bei Hitze besser zu regulieren. Wenn kleine Bäche, Pfützen oder natürliche Wasserstellen austrocknen, wird es für sie schnell eng. Eine gute Hilfe für die Tiere ist deshalb, einfache Wasserstellen aufzustellen. Im Garten, auf dem Balkon oder an einer geschützten Stelle vor dem Haus. Wichtig ist, dass die Schalen niedrig und möglichst breit sind, so kommen auch kleine Tiere gut ans Wasser, ohne hineinfallen zu können. Noch besser ist es, ein paar Steine oder kleine Äste in die Schale zu legen. Dann können Insekten sicher landen und wieder herauskrabbeln. Die Wasserstelle sollte möglichst im Schatten stehen, damit sich das Wasser nicht allzu stark aufheizt. Ganz wichtig, Wasser und Schale sollten täglich gewechselt bzw. gereinigt werden, sonst können sich Keime bilden und aus der gut gemeinten Hilfe wird am Ende ein Risiko für die Tiere. Und wenn ihr einen Igel, ein Eichhörnchen oder einen Vogel an der Wasserschale seht, am besten einfach in Ruhe lassen. Wildtiere suchen dort Wasser und keinen Kontakt zu Menschen. Unterm Strich gilt, eine flache Schale, frisches Wasser, ein schattiger Platz, mehr braucht es oft gar nicht. So könnt ihr direkt vor der eigenen Haus zu helfen, damit Wildtiere besser durch die heißen Sommertage kommen.
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0: Schönen guten Morgen, hier ist die Antenne und was geht ab bei uns in der Region, beantworten wir euch gleich in unseren Veranstaltungstipps in ein paar Minütchen. Also bleibt dran. 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
1: Direkt in der Stadt gibt's gerade 20 Grad. Schweigs meldet 20 und Walshausen liegt bei 20 Grad.
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4: Mit Geraldine Werner, schönen guten Morgen. Unbekannte haben auf einem Baustellengelände im Wartenberger Weg in Kaiserslautern mehrere Starkstrom-Kupferkabel und den Drucker eines Messgerätes gestohlen. Die Täter verschafften sich zwischen Freitagnachmittag und Montagmorgen Zugang zu Baucontainern und klemmten offenbar die Kabel an zwei Stromverteilerkästen ab. Der entstandene Schaden beläuft sich nach Angaben der Polizei auf mehrere tausend Euro. Zeugen werden gebeten, sich bei der Polizei in Kaiserslautern zu melden. Die Stadt Kaiserslautern will ihre Angebote für ältere Menschen weiterentwickeln. Dafür entsteht in den kommenden 12 Monaten ein seniorenpolitisches Konzept. Untersucht werden unter anderem Möglichkeiten zur gesellschaftlichen Beteiligung, Begegnungsangebote sowie Hilfen für ein selbstbestimmtes Leben im Alter. Zum Auftakt lädt die Stadt am Donnerstag, 20. August, ab 14 Uhr ins Edith-Stein-Haus ein. Ältere Menschen, Angehörige, Vereine, Fachkräfte und weitere Interessierte können dort ihre Erfahrungen, Wünsche und Ideen einbringen. Im Herbst sollen die Vorschläge in Workshops vertieft und konkrete Handlungsempfehlungen erarbeitet werden. Auch eine digitale Beteiligung ist geplant. Die Ergebnisse werden anschließend den politischen Gremien vorgestellt. Die Pirmasenser Volkshochschule informiert am Samstag, den 15. August, über ihr neues Semesterprogramm. Das VHS-Team ist ab 8.30 Uhr mit einem Stand auf dem Wochenmarkt vertreten und verteilt dort die neuen Programmbroschüren. Das Angebot umfasst 162 Kurse und Veranstaltungen aus Bereichen wie Gesundheit, Beruf, Fremdsprachen, Kochen, Kreativität und Musik. Ein Schwerpunkt liegt auf Zukunftsfragen, unter anderem zu Megatrends, neuen Technologien und der Arbeitswelt von morgen. Geplant sind außerdem Fahrten nach Freiburg und zur Frankfurter Buchmesse sowie eine neue Ausgabe der Reihe Literatur im Gespräch. Und wie könnte Kaiserslautern in Zukunft aussehen? Studierende des Studiengangs Virtual Design an der Hochschule Kaiserslautern haben dazu verschiedene Entwürfe entwickelt. Unter dem Titel Poesie der Orte verbinden sie Architektur, Technik und Natur zu möglichen Zukunftsbildern der Stadt. Die Arbeiten sind vom 17. bis zum 27. August im Foyer des Kaiserslauterer Rathauses zu sehen. Die Ausstellung kann während der üblichen Öffnungszeiten kostenlos besucht werden.
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1: Von Kaiserslautern über Pirmasens bis Zweibrücken startet der Tag mit klarer Luft und angenehm frischen 17 bis 20 Grad. Dazu bleibt es heute sonnig und trocken mit Höchstwerten um 28 bis 31 Grad. Morgen legt die Hitze nochmal kräftig nach. Dann sind örtlich sogar bis zu 34 Grad drin und der Himmel bleibt weiter blitzblank.
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5: Es stockt ein bisschen auf der B270 in Höhe des Gelters, wuchs in beiden Fahrtrichtungen. Aufgrund einer Baustelle dauert es hier circa 5 Minuten länger. Gleiches gilt auch für alle, die von Quaidersbach Richtung Geltersburg unterwegs sind über die L472. Auch hier dauert es circa 5 Minuten länger. Ansonsten schauen wir noch nach Kaiserslautern in die Trippstadter Straße in Höhe des DFKI. Hier hat sich in einem Graben ein LKW festgefahren, rührt sich aktuell nicht vom Fleck. Auch hier dauert es ein kleines bisschen länger, bitte vorsichtig unterwegs sein. Ansonsten habt ihr aber soweit freie Fahrt, kommt gut und sicher durch.
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5: Blitzer haben wir derzeit auf der A8 in Höhe Zweibrücken Mitte von Pirmasens aus kommend in der 80er-Zone und auf der A63 Mainz in Fahrtrichtung Kaiserslautern, kurz vor der Überleitung zur A6. Bei euch sind 100 km/h erlaubt. Ansonsten schauen wir noch nach Kaiserslautern. Hier wird geknipst in der Buchenlochstraße in der 30er-Zone und in Erlenbach haben wir auch noch einen Blitzer, ebenfalls 30 erlaubt, und zwar in Fahrtrichtung zum Gersweiler Hof. Hier steht ein Dreibein. Ansonsten, falls ihr noch was entdeckt, gebt uns einfach Bescheid über die 0631 75 00 4x die 7.
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0: Wunderschönen guten Morgen, hier ist die Antenne mit den besten Hits aller Zeiten, mehr 80er und mehr 90er. Schön, dass ihr am Start seid.
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0: Stricken, häkeln oder sticken, aber ausnahmsweise mal nicht allein auf dem Sofa, denn morgen lädt die Stadtbücherei Pirmasens von 16.30 Uhr bis 18 Uhr zur kreativen Stunde ein. Alles, was ihr braucht, sind Materialien, den bringt ihr selbst mit und ansonsten ja, könnt ihr euch auf einem sehr entspannten Nachmittag in einer guten Gesellschaft freuen. Allerdings sind die Plätze begrenzt, das heißt, ihr müsst euch anmelden per Mail. Das geht an stadtbücherei@pirmasens.de. Von Westernhagen bis Queen reicht das Programm morgen im Biergarten des Pirmasenser Strecktalparks, denn dort spielen Pepe Pirmann und Markus Wille von The Red Couch von 18.30 Uhr bis 21.30 Uhr. Also wer unter freiem Himmel einen entspannten musikalischen Sommerabend verbringen möchte, der ist hier auf jeden Fall richtig. Der Eintritt ist frei. Tickets oder eine Anmeldung braucht ihr nicht. Resonator-Gitarre, Mandoline und Blues-Klassiker mitten im Volkspark. Das gibt's morgen wieder, denn da stehen die Akustik-Blues-Community und Heinz Glas beim Lautra Sommer Swing auf der Bühne. Gespielt wird von 19 bis 22 Uhr unter anderem mit Musik von Jimmy Reed, von Muddy Waters und Lead Belly. Der Eintritt kostet vor Ort 4 Euro. Online gibt's auch Karten für 6,17 Euro bei Eventim. Habt ihr noch etwas für unsere Veranstaltungstipps? Dann schickt uns doch gerne alle Infos an die 0631 75 00 4x die 7.
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0: Jonsfeld gibt's gerade 21 Grad. Tröben liegt bei 23 und in Dellfeld sind's 20 Grad.
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3: Ich bin Katrin Müller. Wegen des anhaltenden Niedrigwassers am Rhein und anderen Flüssen sollen mehr Transporte auf die Straße. Mit Baden-Württemberg, Bayern und Mecklenburg-Vorpommern haben weitere Bundesländer angekündigt, das Sonn- und Feiertagsfahrverbot für Lkw vorübergehend auszusetzen. Der Logistikverband BGL bezweifelt aber, dass damit die Kapazitäten zur Entlastung der Wasserstraßen wirklich steigen.
4: Das Problem ist, dass es einfach zu wenig Lkw-Fahrer gibt. Schon seit Jahren fehlen mehr als 100.000 Fahrer in Deutschland. Die Lockerungen können das grundsätzliche Kapazitätsproblem im Güterverkehr auf der Straße daher kaum lösen, heißt es vom Bundesverband. Und auch wenn das Fahrverbot gelockert wird, die gesetzlichen Lenk-, Pausen- und Ruhezeiten der vorhandenen Fahrer müssten eingehalten werden. Über weitere Wege aus der Niedrigwasserkrise will Bundesverkehrsminister Steffen Bilger morgen mit den Ressortchefs der Länder beraten. Diana Kramer, Nachrichtenredaktion.
3: Nach dem verheerenden Erdbeben in Kolumbien sind bereits mehr als 100 Menschen gestorben. Rettungskräfte suchen weiter in eingestürzten Gebäuden nach Überlebenden. Der Präsident des südamerikanischen Landes sagte, er werde für die Such- und Bergungsarbeiten nun alle Ressourcen mobilisieren.
5: An erster Stelle steht nun die Suche nach den Vermissten, sagte der Präsident. Er hat den landesweiten Notstand ausgerufen. Niemand weiß genau, wie viele Menschen noch unter den riesigen Trümmerbergen liegen, unter den eingestürzten Wohn- und Krankenhäusern. Auch Stromleitungen und Telefonverbindungen wurden beschädigt. Popstar Shakira, die auch aus Kolumbien stammt, rief zum Zusammenhalt auf. Das ganze Ausmaß der Katastrophe ist noch völlig unklar. Claudia Wächter, Nachrichtenredaktion.
3: Für US-Präsident Trump scheint das Ringen um eine Öffnung der Straße von Hormuz weitgehend beendet zu sein. Nach einer Minenräumung sei die Meerenge für Schiffe wieder befahrbar und werde zu 100% von den USA kontrolliert, sagte Trump im Weißen Haus. Darüber hinaus verlangte er Entschädigungszahlungen von der Führung in Teheran. Passagiere der Lufthansa müssen vorerst keine weiteren Streiks der Piloten fürchten. Die Gewerkschaft Vereinigung Cockpit gab in einem Rundschreiben an die Mitglieder bekannt, dass man sich mit dem Unternehmen auf ein umfassendes Schlichtungsverfahren geeinigt hat. Es geht dabei um offene Tariffragen in den Flugbetrieben der Lufthansa, Lufthansa Cargo, Lufthansa Cityline und Eurowings.
2: Und jetzt noch mehr Informationen aus unserer Region.
6: Mit Geraldine Werner, schönen guten Tag. Unbekannte stehlen Starkstrom-Kupferkabel von einer Baustelle in Kaiserslautern. Der Schaden beträgt mehrere tausend Euro. Außerdem in den Regionalnachrichten um halb. Kaiserslautern entwickelt ein seniorenpolitisches Konzept. Bürgerinnen und Bürger können ihre Ideen und Wünsche einbringen. Und die Pirmasenser Volkshochschule stellt ihr neues Semesterprogramm mit insgesamt 162 Kursen und Veranstaltungen vor. Ausführliche Nachrichten aus der Region gibt's wieder um halb.
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0: Rund um Kaiserslautern, Pirmasens und Zweibrücken startet der Tag freundlich bis sonnig. Nur in Weilerbach hing am Morgen noch etwas mehr Grau in der Luft. Heute klettern die Werte auf 29 bis 30 Grad. Morgen legt die Hitze sogar noch einen drauf mit 31 bis knapp 33 Grad. Dazu bleibt der Himmel überwiegend klar. Und auch die Nächte sind recht

0: Hier wird geblitzt in der 30er-Zone und in Kaiserslautern haben wir noch einen Blitzer, wenn ihr in der Buchenlochstraße unterwegs seid, ebenfalls 30 km/h bei euch erlaubt. Habt ihr unterwegs noch was gesehen, dann gebt uns einfach Bescheid über die 0631 75 00 4x die 7.
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0: Euer Dienstagmittag bei der Antenne. Schön, dass ihr mit am Start seid. Und wir werfen gleich mal einen Blick auf den Donnerstag, denn dort findet wieder ein Fußballspiel für den guten Zweck statt. Die Lotto 11 ist wieder zu Gast in der Region und zwar beim SV Steinwenden. Und alle Infos zum Spiel und die Hintergründe klären wir natürlich gleich mal ausführlich auf nach zwei Hits. Wir starten rein mit Gloria Gaynor. Schönen Dienstag.
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0: Fußballgrößen, Dorfplatzgefühl und das Ganze für den guten Zweck. In Steinwenden steht am Donnerstag ein besonderes Benefizspiel an. Um 19 Uhr trifft der SV Steinwenden und Friends auf die Lotto 11, also auf eine Mannschaft mit früheren Profis und bekannten Gesichtern aus dem Fußball. Für den Sportverein Steinwenden ist das mehr als nur ein Spiel. Die Vorfreude ist groß, sagt der erste Vorsitzende Steffen Schmidt.
1: Also die Vorfreude ist riesengroß. Als wir vor 1,5 Jahren den Zuschlag bekommen haben, haben wir uns alle sehr gefreut. Und die Planungen dafür laufen jetzt schon seit gut einem Dreivierteljahr. Und das Schöne ist, dass alle mitziehen. Wir haben sogar, wie gesagt, zwei Vereine, die doch noch aus dem Ort mit dazu beitragen, dass es ein tolles Event wird.
0: Der Erlös des Abends bleibt in der Region. Gespendet wird unter anderem für den Förderverein Stationäres Hospiz Westpfalz. Warum diese Unterstützung so wichtig ist, erklärt Markus Klein, Sportminister in Rheinland-Pfalz und Vorsitzender des Fördervereins.
2: Bei uns als Förderverein für das Hospiz in Landstuhl ist es natürlich klar, unser Zweck ist der Erhalt und der Unterhalt des Hospizes in Landstuhl. Aber insgesamt ist das auch gute Werbung für die Hospizsache. Es wird auch anderswo schwerkranken Menschen geholfen mit ganz viel Herzblut. Das ist gut, dass Lotto auch darauf aufmerksam macht, gemeinsam hier mit dem SV Steinwenden.
0: Außerdem geht ein Teil der Spenden an MOPS e.V., mobiles Steinwenden. Der Verein sorgt dafür, dass vor allem ältere Menschen mobil bleiben, zum Beispiel für Arzttermine, Einkäufe oder andere Wege im Alltag. Was dieser Fahrservice bedeutet, erzählt Vorstandsmitglied Herbert Strauß.
3: MOPS ist, man sieht das immer, gerade für die ältere Leute, sind immer noch viel ältere da, die keinen Führerschein haben oder der Mann, der das Auto gefahren ist, kann immer fahren. Und die können uns jetzt anrufen und das ist der Vorteil, wir haben keinen Fahrplan. Wir werden angerufen, holen die Leute vor der Tür ab und bringen die dorthin, wo sie wollen. Also innerhalb der Gemeinde Steinwenden, Weldersbach und Obermoor und dann im Bereich der Stadt Ramstein, wo auch Miesenbach dazugehört.
0: Und natürlich soll es sportlich auch einiges zu sehen geben. Welche Fußballgrößen in Steinwenden mit dabei sind, verrät Landrat Ralf Lessmeister, der unter anderem auch selbst auf dem Spielfeld stehen wird.
4: Ja, es ist also eine tolle Geschichte. Ich bin jetzt schon zum dritten oder vierten Mal Schirmherr eines Lotto-Elf-Spiels und das ist eine wunderbare Sache, dass sich hier die Lotto-Elf für die gute Sache engagiert und deshalb freue ich mich drauf. Ich weiß aus vergangenen Begegnungen mit der Lotto-Elf, dass hier wirklich tolle Fußballer auf dem Feld auflaufen und wenn solche Namen wie Edgar Schmidt, Darius Wosch, Thomas Hessler, Guido Buchwald, auch die FCK-Altvorderen, Oliver Schäfer, Alexander Bugera, die sind alle noch topfit und deshalb wird es schon schwer, gegen die Auswahl hier zu bestehen.
0: Anpfiff ist am Donnerstag um 19 Uhr auf dem Sportplatz in Steinwenden. Rund um das Spiel gibt es natürlich Essen und Getränke, unter anderem Bratwurst, Kuchen und einen Aperolstand. Der Eintritt kostet für Erwachsene 8 Euro, Jugendliche zahlen 4 Euro, Kinder unter 12 Jahren und Menschen mit Beeinträchtigung kommen frei rein. Also Fußball schauen, bekannte Gesichter treffen und gleichzeitig etwas Gutes für die Westpfalz tun. Steinwenden freut sich auf einen besonderen Abend.
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0: Lohnsfeld gibt's gerade 21 Grad, Tröben liegt bei 23 und in Dellfeld sind's 20 Grad.
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2: Mit Geraldine Werner, schönen guten Tag. Unbekannte haben auf einem Baustellengelände im Wartenberger Weg in Kaiserslautern mehrere Starkstrom-Kupferkabel und den Drucker eines Messgerätes gestohlen. Die Täter verschafften sich zwischen Freitagnachmittag und Montagmorgen Zugang zu Baucontainern und klemmten offenbar die Kabel an zwei Stromverteilerkästen ab. Der entstandene Schaden beläuft sich nach Angaben der Polizei auf mehrere tausend Euro. Zeugen werden gebeten, sich bei der Polizei in Kaiserslautern zu melden. Die Stadt Kaiserslautern will ihre Angebote für ältere Menschen weiterentwickeln. Dafür entsteht in den kommenden 12 Monaten ein seniorenpolitisches Konzept. Untersucht werden unter anderem Möglichkeiten zur gesellschaftlichen Beteiligung, Begegnungsangebote sowie Hilfen für ein selbstbestimmtes Leben im Alter. Zum Auftakt lädt die Stadt am Donnerstag, 20. August, ab 14 Uhr ins Edith-Steinhaus ein. Ältere Menschen, Angehörige, Vereine, Fachkräfte und weitere Interessierte können dort ihre Erfahrungen, Wünsche und Ideen einbringen. Im Herbst sollen die Vorschläge in Workshops vertieft und konkrete Handlungsempfehlungen erarbeitet werden. Auch eine digitale Beteiligung ist geplant. Die Ergebnisse werden anschließend den politischen Gremien vorgestellt. Die Pirmasenser Volkshochschule informiert am Samstag, den 15. August, über ihr neues Semesterprogramm. Das VHS-Team ist ab 8.30 Uhr mit einem Stand auf dem Wochenmarkt vertreten und verteilt dort die neuen Programmbroschüren. Das Angebot umfasst 162 Kurse und Veranstaltungen aus Bereichen wie Gesundheit, Beruf, Fremdsprachen, Kochen, Kreativität und Musik. Ein Schwerpunkt liegt auf Zukunftsfragen, unter anderem zu Megatrends, neuen Technologien und der Arbeitswelt von morgen. Geplant sind außerdem Fahrten nach Freiburg und zur Frankfurter Buchmesse sowie eine neue Ausgabe der Reihe Literatur im Gespräch. Und wie könnte Kaiserslautern in Zukunft aussehen? Studierende des Studiengangs Virtual Design an der Hochschule Kaiserslautern haben dazu verschiedene Entwürfe entwickelt. Unter dem Titel Poesie der Orte verbinden sie Architektur, Technik und Natur zu möglichen Zukunftsbildern der Stadt. Die Arbeiten sind vom 17. bis zum 27. August im Foyer des Kaiserslauterer Rathauses zu sehen. Die Ausstellung kann während der üblichen Öffnungszeiten kostenlos besucht werden.
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0: Rund um Kaiserslautern, Pirmasens und Zweibrücken startet der Tag freundlich bis sonnig. Nur in Weilerbach hing am Morgen noch etwas mehr Grau in der Luft. Heute klettern die Werte auf 29 bis 30 Grad. Morgen legt die Hitze sogar noch einen drauf mit 31 bis knapp 33 Grad. Dazu bleibt der Himmel überwiegend klar. Und auch die Nächte sind recht mild bis angenehm frisch.
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4: Kurzer Verkehrscheck in der Westpfalz. Derzeit kommt ihr da soweit gut durch. Ich wünsche euch eine gute und sichere Fahrt.
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4: Blitzer haben wir derzeit auf der A8 in Höhe Zweibrücken-Mitte von Pirmasens aus kommend in der 80er-Zone und auf der A63 Mainz in Fahrtrichtung Kaiserslautern, kurz vor der Überleitung zur A6. Bei euch sind 100 km/h erlaubt. Ansonsten schauen wir noch nach Kaiserslautern. Hier wird geknipst in der Buchenlochstraße in der 30er-Zone und in Erlenbach haben wir auch noch einen Blitzer, ebenfalls 30 erlaubt, und zwar in Fahrtrichtung zum Gersweiler Hof. Hier steht ein Dreibein. Ansonsten, falls ihr noch was entdeckt, gebt uns einfach Bescheid über die 0631 75 00 4x die 7.
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0: In Hirschhorn gibt's gerade 24 Grad, Tröben meldet 25 und Rosenkopf liegt bei 23 Grad.
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3: Ich bin Katrin Müller. Nach dem schwersten Erdbeben seit Jahrzehnten in Kolumbien mit mehr als 100 Toten ist das ganze Ausmaß der Katastrophe noch nicht absehbar. Rettungskräfte suchten in eingestürzten Gebäuden nach Überlebenden. Die Regierung des südamerikanischen Landes rief einen landesweiten Notstand aus.
4: Besonders schwer getroffen sind Städte im Westen Kolumbiens. In Pereira und Cali sind zahlreiche Gebäude eingestürzt. Nun suchen Rettungskräfte und Anwohner in den Trümmern nach Überlebenden. Mehrere Flughäfen sind zudem vorerst geschlossen. Das jetzt schon bekannte große Ausmaß der Schäden, es überrascht ein wenig, ereignete sich das Beben doch in einer Tiefe von etwa 100 Kilometern. Aus Rio de Janeiro, Philipp Znieder.
3: Wegen des anhaltenden Niedrigwassers am Rhein und anderen Flüssen wollen nun auch Baden-Württemberg, Bayern und Mecklenburg-Vorpommern das Sonn- und Feiertagsfahrverbot für Lkw aussetzen. Das ist nur eine Maßnahme, was weiterhelfen kann, um die Transportprobleme zu lösen. Darüber will Verkehrsminister Steffen Bilger morgen mit den Ländern sprechen.
5: Es hatten schon einige andere Bundesländer das Lkw-Fahrverbot am vergangenen Wochenende vorübergehend gelockert. Ob das was bringt? Für eine erste Bilanz ist es noch zu früh, sagen die Verantwortlichen. Nach Einschätzung des Logistikverbands BGL wird es nicht viel bringen. Es fehlen seit Jahren 100.000 Fahrer in Deutschland. Der Rest muss auch seine Ruhezeiten einhalten. Und der Bundesverband der deutschen Binnenschifffahrt rechnet damit, dass bei weiter sinkenden Wasserständen keine durchgehende Schifffahrt mehr auf dem Rhein stattfindet. Aus Berlin, Tine Klimach.
3: Passagiere der Lufthansa müssen vorerst keine weiteren Streiks der Piloten fürchten. Die Gewerkschaft Vereinigung Cockpit gab in einem Rundschreiben an die Mitglieder bekannt, dass man sich mit dem Unternehmen auf ein umfassendes Schlichtungsverfahren geeinigt hat. Es geht dabei um offene Tariffragen in den Flugbetrieben Lufthansa, Lufthansa Cargo, Lufthansa Cityline und Eurowings. Der Wechsel hin zur Elektromobilität nimmt Fahrt auf. Das zeigt eine Auswertung der Versicherung Hook Coburg. Von allen Privatkunden, die im zweiten Quartal ihr bei der Hook versichertes Auto wechselten, stieg fast jeder Achte von einem Auto mit Verbrennungsmotor auf einen reinen Stromer um. Das sind doppelt so viele wie im Gesamtjahr 2025 und der mit Abstand höchste Quartalswert seit Einführung der Erhebung Anfang 2020.
2: Und jetzt noch mehr Informationen aus unserer Region.
6: Mit Geraldine Werner, schönen guten Tag. Unbekannte stehlen Starkstrom-Kupferkabel von einer Baustelle in Kaiserslautern. Der Schaden beträgt mehrere tausend Euro. Außerdem in den Regionalnachrichten um halb. Kaiserslautern entwickelt ein seniorenpolitisches Konzept. Bürgerinnen und Bürger können ihre Ideen und Wünsche einbringen. Und die Pirmasenser Volkshochschule stellt ihr neues Semesterprogramm mit insgesamt 162 Kursen und Veranstaltungen vor. Ausführliche Nachrichten aus der Region gibt's wieder um halb.
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0: In und rund um Kaiserslautern, Pirmasens und Zweibrücken knallt heute die Sonne bei völlig klarem Himmel ordentlich rein. Am Nachmittag liegen wir bei 29 bis 31 Grad, in Pirmasens und Zweibrücken morgen sogar noch einen Tick höher mit bis zu 34 Grad. Auch die Nacht bleibt mild, bevor der Sommer morgen nochmal richtig auftritt.
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7: Kurzer Verkehrscheck. Derzeit ist da soweit nichts los. Ihr kommt problemlos durch. Ich wünsche euch eine gute und sichere Fahrt.
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7: Derzeit wird immer noch geblitzt auf der A8 in Höhe 2.Mitte von Pirmasens aus kommend in der 80er-Zone. Und wir haben noch einen Blitzer auf der A63 Mainz Richtung Kaiserslautern, kurz vor der Überleitung zur A6 in der 100er-Zone. Kurzer Blick geht zu euch nach Erlenbach und zwar in Fahrtrichtung zum Gersweiler Hof in der Erlenbacher Straße. Hier wird geblitzt in der 30er-Zone und in Kaiserslautern haben wir noch einen Blitzer, wenn ihr in der Buchenlochstraße unterwegs seid, ebenfalls 30 km/h bei euch erlaubt. Habt ihr unterwegs noch was gesehen, dann gebt uns einfach Bescheid über die 0631 75 00 4 mal die 7.
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8: Euer Dienstagmittag bei der Antenne. Schön, dass ihr mit dabei seid. Natürlich haben wir wieder eine vollgepackte Playlist für euch. Die besten Hits aller Zeiten, unter anderem mit Stars und 45, mit Teddy Swims, mit Lumber Beat. Damit starten wir jetzt auch mal rein. Und gleich natürlich nochmal ein paar Informationen zur morgigen Sonnenfinsternis hier in der Region. Ja, da wird es ziemlich dunkel, schon erstaunlich früh. Und wann und wie wir am besten die Sonnenfinsternis morgen erleben können, klären wir natürlich auch gleich auf nach zwei Hits. Schönen Dienstag.
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0: Morgen Abend wird bei uns am Himmel ziemlich spektakulär, denn über der Westpfalz ist eine partielle Sonnenfinsternis zu sehen. Ab etwa 19.20 Uhr schiebt sich der Mond langsam vor die Sonne. In Kaiserslautern, Pirmasens und Zweibrücken liegt der Höhepunkt in etwa gegen 20.15 Uhr. Dabei werden rund 90% der Sonnenscheibe verdeckt. Übrig bleibt eine schmale Sonnensichel. Komplett dunkel wird es bei uns aber nicht. Die totale Sonnenfinsternis ist nur weiter südwestlich, zum Beispiel in Teilen Spaniens zu sehen. Wichtig ist vor allem der richtige Platz. Die Sonne steht dann schon ziemlich tief, ihr braucht also freie Sicht Richtung Nordwesten, am besten von der Höhe aus und ohne Häuser oder Bäume davor. Und klar, nur mit einer zugelassenen Sonnenfinsternisbrille direkt hinausschauen. Normale Sonnenbrillen, ein Röntgenbild oder die Handykamera schützen eure Augen nicht. Auch Fernglas und Kamera brauchen spezielle Sonnenfilter. In Zweibrücken öffnet morgen Abend ab 6:30 die Sternwarte an der Hochschule. In Kaiserslautern gibt es um 4:30 einen Vortrag an der RPTU und anschließend wird bei gutem Wetter in Schmalenberg gemeinsam beobachtet. Und wenn ihr danach noch draußen bleibt, in der Nacht haben auch die Perseiden Hochsaison, also die beste Chance, auch Sternschnuppen gleich hinterher noch zu beobachten und sich was zu wünschen.
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0: In Hirschhorn gibt's gerade 24 Grad, Tröben meldet 25 und Rosenkopf liegt bei 23 Grad.
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2: Mit Geraldine Werner, schönen guten Tag. Unbekannte haben auf einem Baustellengelände im Wartenberger Weg in Kaiserslautern mehrere Starkstrom-Kupferkabel und den Drucker eines Messgerätes gestohlen. Die Täter verschafften sich zwischen Freitagnachmittag und Montagmorgen Zugang zu Baucontainern und klemmten offenbar die Kabel an zwei Stromverteilerkästen ab. Der entstandene Schaden beläuft sich nach Angaben der Polizei auf mehrere tausend Euro. Zeugen werden gebeten, sich bei der Polizei in Kaiserslautern zu melden. Die Stadt Kaiserslautern will ihre Angebote für ältere Menschen weiterentwickeln. Dafür entsteht in den kommenden 12 Monaten ein seniorenpolitisches Konzept. Untersucht werden unter anderem Möglichkeiten zur gesellschaftlichen Beteiligung, Begegnungsangebote sowie Hilfen für ein selbstbestimmtes Leben im Alter. Zum Auftakt lädt die Stadt am Donnerstag, 20. August, ab 14 Uhr ins Edith-Steinhaus ein. Ältere Menschen, Angehörige, Vereine, Fachkräfte und weitere Interessierte können dort ihre Erfahrungen, Wünsche und Ideen einbringen. Im Herbst sollen die Vorschläge in Workshops vertieft und konkrete Handlungsempfehlungen erarbeitet werden. Auch eine digitale Beteiligung ist geplant. Die Ergebnisse werden anschließend den politischen Gremien vorgestellt. Die Pirmasenser Volkshochschule informiert am Samstag, den 15. August, über ihr neues Semesterprogramm. Das VHS-Team ist ab 8.30 Uhr mit einem Stand auf dem Wochenmarkt vertreten und verteilt dort die neuen Programmbroschüren. Das Angebot umfasst 162 Kurse und Veranstaltungen aus Bereichen wie Gesundheit, Beruf, Fremdsprachen, Kochen, Kreativität und Musik. Ein Schwerpunkt liegt auf Zukunftsfragen, unter anderem zu Megatrends, neuen Technologien und der Arbeitswelt von morgen. Geplant sind außerdem Fahrten nach Freiburg und zur Frankfurter Buchmesse sowie eine neue Ausgabe der Reihe Literatur im Gespräch. Und wie könnte Kaiserslautern in Zukunft aussehen? Studierende des Studiengangs Virtual Design an der Hochschule Kaiserslautern haben dazu verschiedene Entwürfe entwickelt. Unter dem Titel Poesie der Orte verbinden sie Architektur, Technik und Natur zu möglichen Zukunftsbildern der Stadt. Die Arbeiten sind vom 17. bis zum 27. August im Foyer des Kaiserslauterer Rathauses zu sehen. Die Ausstellung kann während der üblichen Öffnungszeiten kostenlos besucht werden.
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0: In und rund um Kaiserslautern, Pirmasens und Zweibrücken knallt heute die Sonne bei völlig klarem Himmel ordentlich rein. Am Nachmittag liegen wir bei 29 bis 31 Grad. In Pirmasens und Zweibrücken morgen sogar noch einen Tick höher mit bis zu 34 Grad. Auch die Nacht bleibt mild, bevor der Sommer morgen nochmal richtig aufdreht.
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4: Kurzer Verkehrscheck in der Westpfalz. Derzeit kommt ihr da soweit gut durch. Ich wünsche euch eine gute und sichere Fahrt.
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4: Blitzer haben wir derzeit auf der A8 in Höhe Zweibrücken-Mitte von Pirmasens aus kommend in der 80er-Zone und auf der A63 Mainz in Fahrtrichtung Kaiserslautern, kurz vor der Überleitung zur A6. Bei euch sind 100 km/h erlaubt. Ansonsten schauen wir noch nach Kaiserslautern. Hier wird geknipst in der Buchenlochstraße in der 30er-Zone und in Erlenbach haben wir auch noch einen Blitzer, ebenfalls 30 erlaubt, und zwar in Fahrtrichtung zum Gersweiler Hof. Hier steht ein Dreibein. Ansonsten, falls ihr noch was entdeckt, gebt uns einfach Bescheid über die 0631 7500 4x die 7.
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0: Schönen guten Tag, ihr hört die Antenne mit den besten Hits aller Zeiten und jetzt beantworten wir natürlich wieder eure Fragen in unserem Warum ist das so? Und der Heinz aus Zweibrücken wollte gerne mal von uns wissen, was ist eigentlich der Unterschied zwischen grünen und schwarzen Oliven? Mein Kollege Marco hat die Antwort.
1: Ich hab gar nichts verstanden.
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3: Tatsächlich gibt es da einen Unterschied zwischen grünen und schwarzen Oliven, abgesehen von der Farbe. Dieser liegt nicht, wie viele vermuten, in der Sorte, sondern schlicht und einfach im Reifegrad. Grüne Oliven werden geerntet, wenn sie noch nicht ganz ihre volle Reife erlangt haben. Das lässt sie einen starken, leicht fruchtigen Geschmack erhalten. Schwarze Oliven hängen einfach ein bisschen länger am Baum und sind damit einfach reifer. Sie entwickeln dadurch einen intensiveren, würzigeren Geschmack mit einer leichten Bitternote. Wobei der Geschmack von Oliven natürlich hauptsächlich davon abhängig ist, wie sie eingelegt sind. Ob schwarz oder grün ist letztendlich also einfach Geschmackssache. Vorsichtig sollte man aber als Liebhaber schwarzer Oliven sein. Aus Zeit- und Geldgründen werden die in der Industrie nämlich häufig eingefärbt. Das muss dann aber auch auf der Verpackung vermerkt sein.
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0: In Sambach sind es gerade 25 Grad, Winzeln liegt bei 26 Grad und Riedelberg meldet 27 Grad.
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3: Ich bin Katrin Müller. Das extreme Niedrigwasser am Rhein hat nicht nur Auswirkungen auf die Wirtschaft und Lieferwege, es macht auch Tanken regional teurer. Laut ADAC wirken die niedrigen Wasserstände preistreibend auf die Spritpreise.
4: Speziell der Rhein ist ein wichtiger Transportweg für Öl, Benzin und Diesel. Und normalerweise ist es auch deutlich günstiger, das in großen Tankschiffen zu transportieren, als mit vergleichsweise kleinen Lastwagen auf dem Landweg. Heißt, wenn der Transport teurer wird, zahlen wir das letztendlich an der Zapfsäule. Vor allem im Westen, in Nordrhein-Westfalen und Hessen, haben die Preise deutlich angezogen. In Bayern sind Benzin und Diesel im Vergleich laut ADAC aktuell einige Cent günstiger. Tine Klimach, Nachrichtenredaktion.
3: Ein syrisches Gericht hat den gestürzten Präsidenten des Landes Bashar al-Assad in Abwesenheit zum Tode verurteilt. Ihm wurde vorsätzlicher Mord an mehreren Menschen, Folter, willkürliche Inhaftierung und Verbrechen gegen die Menschlichkeit vorgeworfen. Assad hält sich derzeit in Russland auf, das ihn bislang nicht an Syrien ausgeliefert hat. Der Wechsel hin zur Elektromobilität in Deutschland nimmt Fahrt auf und erreicht inzwischen immer mehr auch den Gebrauchtwagenbereich. Das zeigt eine Auswertung der Versicherung Hoch Coburg.
5: Bisher waren gebrauchte E-Autos nämlich nicht der Renner. Doch nun gibt's auch hier ein Plus von 8%, ein Rekordwert. Bei Neuwagen läuft's noch besser. Vor allem für Vielfahrer wird der Stromer offenbar attraktiver. Und ein Grund dafür, dass nun so viele auf E-Autos umsteigen, sind sicherlich auch die hohen Spritpreise. Der Versicherer, der sagt sogar, gebrauchte E-Autos, die könnten nun zum Gamechanger werden. Claudia Wächter, Nachrichtenredaktion.
3: Grünen-Chef Felix Banaschak ist offen gegenüber Forderungen, Hitzeschutz und Klimaanpassung als Gemeinschaftsaufgabe von Bund und Ländern im Grundgesetz zu verankern. Das sei eine Möglichkeit, die Kommunen stärker zu unterstützen, sagte er im RTL-NTV-Frühstart. Man könne über die genaue verfassungsrechtliche Verankerung sprechen. Der Bund müsse aber seiner Verantwortung gerecht werden, Klimaanpassung auch wirklich zu finanzieren, so Banaschak. Der Präsident des Deutschen Städtetags, Burkhard Jung, hatte zuvor für eine entsprechende Anpassung des Grundgesetzes plädiert.
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6: Mit Geraldine Werner, schönen guten Tag. Unbekannte stehlen Starkstrom-Kupferkabel von einer Baustelle in Kaiserslautern. Der Schaden beträgt mehrere tausend Euro. Außerdem in den Regionalnachrichten um halb. Kaiserslautern entwickelt ein seniorenpolitisches Konzept. Bürgerinnen und Bürger können ihre Ideen und Wünsche einbringen. Und die Pirmasenser Volkshochschule stellt ihr neues Semesterprogramm mit insgesamt 162 Kursen und Veranstaltungen vor. Ausführliche Nachrichten aus der Region gibt's wieder um halb.
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0: Von Balborn bis Kröppen und Althornbach gibt's gerade strahlend blauen Himmel und schon am Vormittag angenehme 25 bis 27 Grad. Im Tagesverlauf zieht die Wärme richtig an, überall geht's in Richtung 29 bis 30 Grad. Und morgen wird's dann noch eine Ecke heißer, teils bis 35 Grad bei weiter viel Sonne.
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7: Kurzer Verkehrscheck. Derzeit ist da soweit nichts los. Ihr kommt problemlos durch. Ich wünsche euch eine gute und sichere Fahrt.
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7: Derzeit wird immer noch geblitzt auf der A8 in Höhe 2. Mitte von Pirmasens aus kommend in der 80er-Zone. Und wir haben noch Blitzer auf der A63 Mainz Richtung Kaiserslautern, kurz vor der Überleitung zur A6 in der 100er-Zone. Kurzer Blick geht zu euch nach Erlenbach und zwar in Fahrtrichtung zum Gersweiler Hof in der Erlenbacher Straße. Hier wird geblitzt in der 30er-Zone und in Kaiserslautern haben wir noch einen Blitzer, wenn ihr in der Buchenlochstraße unterwegs seid, ebenfalls 30 km/h bei euch erlaubt. Habt ihr unterwegs noch was gesehen, dann gebt uns einfach Bescheid über die 0631 75 00 4x die 7.
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7: Kurz nach 12, Halbzeit ist angesagt am heutigen Dienstag bei eurer Antenne. Und ich weiß nicht, wie es euch geht. Bei mir ist es wirklich so, gegen 12 Uhr habe ich so mein erstes Tagestief. Da denke ich mir wirklich, boah, jetzt könnte ich mich mal wieder eine Stunde ablegen. Aber mit ein bisschen Musik kriegen wir natürlich die zweite Tageshälfte auch noch

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0: In Sambach sind es gerade 25 Grad, Winzeln liegt bei 26 Grad und Riedelberg meldet 27 Grad.
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2: Mit Geraldine Werner, schönen guten Tag. Unbekannte haben auf einem Baustellengelände im Wartenberger Weg in Kaiserslautern mehrere Starkstrom-Kupferkabel und den Drucker eines Messgerätes gestohlen. Die Täter verschafften sich zwischen Freitagnachmittag und Montagmorgen Zugang zu Baucontainern und klemmten offenbar die Kabel an zwei Stromverteilerkästen ab. Der entstandene Schaden beläuft sich nach Angaben der Polizei auf mehrere tausend Euro. Zeugen werden gebeten, sich bei der Polizei in Kaiserslautern zu melden. Die Stadt Kaiserslautern will ihre Angebote für ältere Menschen weiterentwickeln. Dafür entsteht in den kommenden 12 Monaten ein seniorenpolitisches Konzept. Untersucht werden unter anderem Möglichkeiten zur gesellschaftlichen Beteiligung, Begegnungsangebote sowie Hilfen für ein selbstbestimmtes Leben im Alter. Zum Auftakt lädt die Stadt am Donnerstag, 20. August, ab 14 Uhr ins Edith-Steinhaus ein. Ältere Menschen, Angehörige, Vereine, Fachkräfte und weitere Interessierte können dort ihre Erfahrungen, Wünsche und Ideen einbringen. Im Herbst sollen die Vorschläge in Workshops vertieft und konkrete Handlungsempfehlungen erarbeitet werden. Auch eine digitale Beteiligung ist geplant. Die Ergebnisse werden anschließend den politischen Gremien vorgestellt. Die Pirmasenser Volkshochschule informiert am Samstag, den 15. August, über ihr neues Semesterprogramm. Das VHS-Team ist ab 8.30 Uhr mit einem Stand auf dem Wochenmarkt vertreten und verteilt dort die neuen Programmbroschüren. Das Angebot umfasst 162 Kurse und Veranstaltungen aus Bereichen wie Gesundheit, Beruf, Fremdsprachen, Kochen, Kreativität und Musik. Ein Schwerpunkt liegt auf Zukunftsfragen, unter anderem zu Megatrends, neuen Technologien und der Arbeitswelt von morgen. Geplant sind außerdem Fahrten nach Freiburg und zur Frankfurter Buchmesse sowie eine neue Ausgabe der Reihe Literatur im Gespräch. Und wie könnte Kaiserslautern in Zukunft aussehen? Studierende des Studiengangs Virtual Design an der Hochschule Kaiserslautern haben dazu verschiedene Entwürfe entwickelt. Unter dem Titel Poesie der Orte verbinden sie Architektur, Technik und Natur zu möglichen Zukunftsbildern der Stadt. Die Arbeiten sind vom 17. bis zum 27. August im Foyer des Kaiserslauterer Rathauses zu sehen. Die Ausstellung kann während der üblichen Öffnungszeiten kostenlos besucht werden.
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0: Von Balborn bis Kröppen und Althornbach gibt's gerade strahlend blauen Himmel und schon am Vormittag angenehme 25 bis 27 Grad. Im Tagesverlauf zieht die Wärme richtig an. Überall geht's in Richtung 29 bis 30 Grad. Und morgen wird's dann noch eine Ecke heißer. Teils bis 35 Grad bei weiter viel Sonne.
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4: Kurzer Verkehrscheck in der Westpfalz. Derzeit kommt ihr da soweit gut durch. Ich wünsche euch eine gute und sichere Fahrt.
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4: Blitzer haben wir derzeit auf der A8 in Höhe Zweibrückenmitte von Pirmasens aus kommend in der 80er-Zone und auf der A63 Mainz in Fahrtrichtung Kaiserslautern, kurz vor der Überleitung zur A6. Bei euch sind 100 km/h erlaubt. Ansonsten schauen wir noch nach Kaiserslautern. Hier wird geknipst in der Buchenlochstraße in der 30er-Zone und in Erlenbach haben wir auch noch einen Blitzer, ebenfalls 30 erlaubt, und zwar in Fahrtrichtung zum Gersweiler Hof. Hier steht ein Dreibein. Ansonsten, falls ihr noch was entdeckt, gebt uns einfach Bescheid über die 0631 7500 4x7.
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1: Mitten in der Nacht starrt eine schwarze Katze in einen Garten in Hessen. Vor ihr liegt keine Maus, vor ihr liegt eine Schlange. In Brachtal war Königspython Buddy seit mehr als 2 Wochen verschwunden. Nachbarn hatten auf einem Holzstapel sogar schon seine alte Haut gefunden. Da war klar, im Ort ist eine große Schlange unterwegs. Gesucht wurde mit einer Wärmebildkamera, gefunden wurde Buddy aber von der Nachbarskatze. Sie entdeckte die ungiftige Schlange nur wenige Meter von ihrem Zuhause entfernt und beobachtete sie ganz aufmerksam. Anwohner bemerkten die beiden Tiere und riefen Feuerwehr und Polizei. Die Feuerwehr fing Buddy ein, er war unverletzt und durfte zurück in sein Terrarium. Wie er überhaupt nach draußen gekommen ist, bleibt ein kleines Rätsel. Möglich ist ein gekipptes Badezimmerfenster. Die Katze hat damit geschafft, woran die Technik gescheitert ist. Für Buddy war der Ausflug vorbei und für die Katze eine höchstwahrscheinlich einmalige Begegnung.
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0: In Hirschhorn, Bottenbach und Dellfeld liegen wir gerade bei 27 Grad.
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3: Ich bin Katrin Müller. Wegen des anhaltenden Niedrigwassers am Rhein und anderen Flüssen sollen mehr Transporte auf die Straße. Mit Baden-Württemberg, Bayern und Mecklenburg-Vorpommern haben weitere Bundesländer angekündigt, das Sonn- und Feiertagsfahrverbot für Lkw vorübergehend auszusetzen. Der Logistikverband BGL bezweifelt aber, dass damit die Kapazitäten zur Entlastung der Wasserstraßen wirklich steigen.
4: Das Problem ist, dass es einfach zu wenig Lkw-Fahrer gibt. Schon seit Jahren fehlen mehr als 100.000 Fahrer in Deutschland. Die Lockerungen können das grundsätzliche Kapazitätsproblem im Güterverkehr auf der Straße daher kaum lösen, heißt es vom Bundesverband. Und auch wenn das Fahrverbot gelockert wird, die gesetzlichen Lenk-, Pausen- und Ruhezeiten der vorhandenen Fahrer müssten eingehalten werden. Diana Kramer, Nachrichtenredaktion.
3: Nach dem verheerenden Erdbeben in Kolumbien sind bereits mehr als 100 Menschen gestorben. Rettungskräfte suchen weiter in eingestürzten Gebäuden nach Überlebenden. Der Präsident des südamerikanischen Landes sagte, er werde für die Such- und Bergungsarbeiten nun alle Ressourcen mobilisieren.
5: An erster Stelle stehe nun die Suche nach den Vermissten, sagte der Präsident. Der hat den landesweiten Notstand ausgerufen. Niemand weiß genau, wie viele Menschen noch unter den riesigen Trümmerbergen liegen, unter den eingestürzten Wohn- und Krankenhäusern. Auch Stromleitungen und Telefonverbindungen wurden beschädigt. Popstar Shakira, die auch aus Kolumbien stammt, rief zum Zusammenhalt auf. Das ganze Ausmaß der Katastrophe ist noch völlig unklar. Claudia Wächter, Nachrichtenredaktion.
3: Ein syrisches Gericht hat den gestürzten Präsidenten des Landes Bashar al-Assad in Abwesenheit zum Tode verurteilt. Ihm wurde vorsätzlicher Mord an mehreren Menschen, Folter, willkürliche Inhaftierung und Verbrechen gegen die Menschlichkeit vorgeworfen. Assad hält sich derzeit in Russland auf, das ihn bislang nicht an Syrien ausgeliefert hat. Passagiere der Lufthansa müssen vorerst keine weiteren Streiks der Piloten fürchten. Die Gewerkschaft Vereinigung Cockpit gab in einem Rundschreiben an die Mitglieder bekannt, dass man sich mit dem Unternehmen auf ein umfassendes Schlichtungsverfahren geeinigt hat. Es geht dabei um offene Tariffragen in den Flugbetrieben der Lufthansa, Lufthansa Cargo, Lufthansa Cityline und Eurowings.
2: Und jetzt noch mehr Informationen aus unserer Region.
6: Mit Geraldine Werner, schönen guten Tag. Unbekannte stehlen Starkstrom-Kupferkabel von einer Baustelle in Kaiserslautern. Der Schaden beträgt mehrere tausend Euro. Außerdem in den Regionalnachrichten um halb. Kaiserslautern entwickelt ein seniorenpolitisches Konzept. Bürgerinnen und Bürger können ihre Ideen und Wünsche einbringen. Und die Pirmasenser Volkshochschule stellt ihr neues Semesterprogramm mit insgesamt 162 Kursen und Veranstaltungen vor. Ausführliche Nachrichten aus der Region gibt's wieder um halb.
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0: In und rund um Kaiserslautern, Pirmasens und Zweibrücken bleibt's heute Mittag sonnig bis überwiegend klar und schon richtig sommerlich warm. Gerade liegen wir bei 26 bis knapp 28 Grad. Am Nachmittag klettern die Werte auf 28 bis 29 Grad. Dazu bleibt der Himmel meist blitzsauber und morgen wird sogar noch einen Tick heißer mit bis zu 32 Grad.
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7: Kurzer Verkehrscheck. Es stockt aktuell auf der B270 in Höhe des Gelterswurks. Aufgrund einer Baustelle dauert sie in beiden Fahrtrichtungen ca. 5 Minuten länger. Ansonsten schauen wir noch nach Kaiserslautern. Hier braucht ihr ein kleines bisschen länger in der Zollamtstraße in Fahrtrichtung zum Elf-Freunde-Kreisel. Auch hier nur gut 5 Minuten Verzögerung. Ansonsten kommt ihr soweit problemlos durch. Ich wünsche euch eine gute und sichere Fahrt.
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7: Blitzer haben wir aktuell auf der A8 in Höhe Zweibrücken Mitte von Pirmasens aus kommend in der 80er-Zone und auf der A6 wird noch geknipst, Saarbrücken in Fahrtrichtung Kaiserslautern zwischen den Abfahrten Landstuhl und dem Einsiedlerhof. Bei euch sind 130 km/h erlaubt. Kurzer Blick auf die L356, das ist die Umgehungsstraße bei Rammstein-Miesenbach. Hier haben wir einen Blitzer in Höhe der Schernauer Straße in der 70er-Zone. Es wird außerdem geknipst in Rammstein Stein, wenn ihr in der Spesbacher Straße unterwegs seid, in der 30er-Zone. Und zu guter Letzt schauen wir noch nach Kaiserslautern. Hier haben wir einen Blitzer, wenn ihr im Stadtwald unterwegs seid, am Schulzentrum Süd in der 30er-Zone. Und bei euch im Rauschenweg haben wir noch einen Blitzer. Bei euch sind 50 km/h erlaubt. Falls ihr noch was entdeckt unterwegs, dann gebt uns einfach Bescheid über die 0631 75 00 4x die 7.
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7: Kurz nach eins, hier ist die Antenne mit den besten Hits aller Zeiten. Und wenn man mal einen Blick auf die Wettervorhersage wirft, merkt man, oh, da stehen auch wieder ziemlich heiße Tage bevor. Und auch die letzten Wochen generell. Es hat ja wirklich nicht aufgehört mit den Tagen über 30 Grad. Also das ist wirklich mal, finde ich, so ziemlich der heißeste Sommer, den ich zumindest hier erlebt habe. Vielleicht haben andere noch ein paar heißere erlebt. Eins ist aber auf jeden Fall klar, nicht nur für uns Menschen ist so ein Klima herausfordernd. Auch für die Tierwelt stellt das ganz schön viele Probleme dar. Und wie wir da die Wildtiere etwas unterstützen können, das klären wir gleich mal auf in unserem Total Regional nach zwei Hits.
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2: Wenn der Rasen im Garten eher braun als grün ist, die Pflanzen schlapp hängen und es seit Tagen nicht geregnet hat, merken wir, die Sommerhitze bei uns in Kaiserslautern, Pirmasens und Zweibrücken ist zurück. Für uns ist das anstrengend, für Wildtiere kann es richtig schwierig werden. Denn gerade in Städten und Wohngebieten finden Igel, Eichhörnchen, Vögel und Insekten bei Trockenheit oft kaum noch Wasser. Wie wir den Tieren helfen können, hat Kollegin Elena für euch zusammengefasst.
3: Erstmal die gute Nachricht. Ja, wir können helfen und zwar ganz einfach von zu Hause aus. Wildtiere brauchen Wasser nicht nur zum Trinken, sondern auch, um ihren Körper bei Hitze besser zu regulieren. Wenn kleine Bäche, Pfützen oder natürliche Wasserstellen austrocknen, wird es für sie schnell eng. Eine gute Hilfe für die Tiere ist deshalb, einfache Wasserstellen aufzustellen. Im Garten, auf dem Balkon oder an einer geschützten Stelle vor dem Haus. Wichtig ist, dass die Schalen niedrig und möglichst breit sind,

0: So kommen auch kleine Tiere gut ans Wasser, ohne hineinfallen zu können. Noch besser ist es, ein paar Steine oder kleine Äste in die Schale zu legen. Dann können Insekten sicher landen und wieder herauskrabbeln. Die Wasserstelle sollte möglichst im Schatten stehen, damit sich das Wasser nicht allzu stark aufheizt. Ganz wichtig, Wasser und Schale sollten täglich gewechselt bzw. gereinigt werden, sonst können sich Keime bilden und aus der gut gemeinten Hilfe wird am Ende ein Risiko für die Tiere. Und wenn ihr einen Igel, ein Eichhörnchen oder einen Vogel an der Wasserschale seht, am besten einfach in Ruhe lassen. Wildtiere suchen dort Wasser und keinen Kontakt zu Menschen. Unterm Strich gilt, eine flache Schale, frisches Wasser, ein schattiger Platz, mehr braucht es oft gar nicht. So könnt ihr direkt vor der eigenen Haustür helfen, damit Wildtiere besser durch die heißen Sommertage kommen.
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0: In Hirschhorn, Bottenbach und Dellfeld liegen wir gerade bei 27 Grad.
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2: Mit Geraldine Werner, schönen guten Tag. Unbekannte haben auf einem Baustellengelände im Wartenberger Weg in Kaiserslautern mehrere Starkstrom-Kupferkabel und den Drucker eines Messgerätes gestohlen. Die Täter verschafften sich zwischen Freitagnachmittag und Montagmorgen Zugang zu Baucontainern und klemmten offenbar die Kabel an zwei Stromverteilerkästen ab. Der entstandene Schaden beläuft sich nach Angaben der Polizei auf mehrere tausend Euro. Zeugen werden gebeten, sich bei der Polizei in Kaiserslautern zu melden. Die Stadt Kaiserslautern will ihre Angebote für ältere Menschen weiterentwickeln. Dafür entsteht in den kommenden 12 Monaten ein seniorenpolitisches Konzept. Untersucht werden unter anderem Möglichkeiten zur gesellschaftlichen Beteiligung, Begegnungsangebote sowie Hilfen für ein selbstbestimmtes Leben im Alter. Zum Auftakt lädt die Stadt am Donnerstag, 20. August, ab 14 Uhr ins Edith-Steinhaus ein. Ältere Menschen, Angehörige, Vereine, Fachkräfte und weitere Interessierte können dort ihre Erfahrungen, Wünsche und Ideen einbringen. Im Herbst sollen die Vorschläge in Workshops vertieft und konkrete Handlungsempfehlungen erarbeitet werden. Auch eine digitale Beteiligung ist geplant. Die Ergebnisse werden anschließend den politischen Gremien vorgestellt. Die Pirmasenser Volkshochschule informiert am Samstag, den 15. August, über ihr neues Semesterprogramm. Das VHS-Team ist ab 8.30 Uhr mit einem Stand auf dem Wochenmarkt vertreten und verteilt dort die neuen Programmbroschüren. Das Angebot umfasst 162 Kurse und Veranstaltungen aus Bereichen wie Gesundheit, Beruf, Fremdsprachen, Kochen, Kreativität und Musik. Ein Schwerpunkt liegt auf Zukunftsfragen, unter anderem zu Megatrends, neuen Technologien und der Arbeitswelt von morgen. Geplant sind außerdem Fahrten nach Freiburg und zur Frankfurter Buchmesse sowie eine neue Ausgabe der Reihe Literatur im Gespräch. Und wie könnte Kaiserslautern in Zukunft aussehen? Studierende des Studiengangs Virtual Design an der Hochschule Kaiserslautern haben dazu verschiedene Entwürfe entwickelt. Unter dem Titel Poesie der Orte verbinden sie Architektur, Technik und Natur zu möglichen Zukunftsbildern der Stadt. Die Arbeiten sind vom 17. bis zum 27. August im Foyer des Kaiserslauterer Rathauses zu sehen. Die Ausstellung kann während der üblichen Öffnungszeiten kostenlos besucht werden.
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0: In und rund um Kaiserslautern, Pirmasens und Zweibrücken bleibt's heute Mittag sonnig bis überwiegend klar und schon richtig sommerlich warm. Gerade liegen wir bei 26 bis knapp 28 Grad. Am Nachmittag klettern die Werte auf 28 bis 29 Grad. Dazu bleibt der Himmel meist blitzsauber und morgen wird sogar noch einen Tick heißer mit bis zu 32 Grad.
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4: Kurzer Verkehrscheck und da ist soweit alles im grünen Bereich. Ich wünsche euch eine gute und sichere Fahrt.
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4: Es wird aktuell immer noch geblitzt auf der A8 Pirmasens Richtung Zweibrücken in Höhe Zweibrücken Mitte. Bei euch sind 80 km/h erlaubt. Und auf der A6 Saarbrücken in Fahrtrichtung Kaiserslautern steht noch ein Blitzer zwischen den Abfahrten Landstuhl und dem Einsiedlerhof in der 130er Zone. Ansonsten schauen wir nach Ramstein-Miesenbach auf die L356 und zwar ist das in Höhe der Schernauer Straße. Hier wird geknipst in der 70er Zone und bei euch in Ramstein in der Spesbacher Straße haben wir noch einen Blitzer. Bei euch sind 30 km/h erlaubt. Wir gehen kurz rüber nach Kaiserslautern. Hier wird geknipst auf dem Schulzentrum Süd, wenn ihr im Stadtwald unterwegs seid, in der 30er Zone und den letzten Blitzer haben wir aktuell im Rauschenweg in der 50er Zone. Habt ihr unterwegs noch was gesehen? Dann gebt uns einfach Bescheid über die 0631 7500 4x7, entweder telefonisch oder auch gerne per WhatsApp.
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2: Stricken, häkeln oder sticken, aber ausnahmsweise mal nicht allein auf dem Sofa, denn morgen lädt die Stadtbücherei Pirmasens von 16.30 Uhr bis 18 Uhr zur kreativen Stunde ein. Alles, was ihr braucht, sind Materialien, den bringt ihr selbst mit und ansonsten ja, könnt ihr euch auf einem sehr entspannten Nachmittag in einer guten Gesellschaft freuen. Allerdings sind die Plätze begrenzt, das heißt, ihr müsst euch anmelden per Mail, das geht an stadtbücherei@pirmasens.de. Von Westernhagen bis Queen reicht das Programm morgen im Biergarten des Pirmasenser Strecktalparks, denn dort spielen Pepe Pirmann und Markus Wille von The Red Couch von 18.30 Uhr bis 21.30 Uhr. Also wer unter freiem Himmel einen entspannten musikalischen Sommerabend verbringen möchte, der ist hier auf jeden Fall richtig. Der Eintritt ist frei. Tickets oder eine Anmeldung braucht ihr nicht. Resonator-Gitarre, Mandoline und Blues-Klassiker mitten im Volkspark. Das gibt's morgen wieder, denn da stehen die Akustik Blues Community und Heinz Glas beim Lautra Sommer Swing auf der Bühne. Gespielt wird von 19 bis 22 Uhr unter anderem mit Musik von Jimmy Reed, von Muddy Waters und Lead Belly. Der Eintritt kostet vor Ort 4 Euro. Online gibt's auch Karten für 6,17 Euro bei Eventim. Habt ihr noch etwas für unsere Veranstaltungstipps? Dann schickt uns doch gerne alle Infos an die 0631 75 00 4x die 7.
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0: In Otterbach sind es gerade 27 Grad, Gersbach meldet 29 und Rosenkopf liegt bei 27 Grad.
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3: Ich bin Babit Büchner. Das extreme Niedrigwasser am Rhein hat nicht nur Auswirkungen auf die Wirtschaft und Lieferwege, es macht auch das Tanken teurer. Laut ADAC wirken die niedrigen Wasserstände preistreibend auf die Spritpreise.
4: Speziell der Rhein ist ein wichtiger Transportweg für Öl, Benzin und Diesel. Und normalerweise ist es auch deutlich günstiger, das in großen Tankschiffen zu transportieren, als mit vergleichsweise kleinen Lastwagen auf dem Landweg. Heißt, wenn der Transport teurer wird, zahlen wir das letztendlich an der Zapfsäule. Vor allem im Westen, in Nordrhein-Westfalen und Hessen, haben die Preise deutlich angezogen. In Bayern sind Benzin und Diesel im Vergleich laut ADAC aktuell einige Cent günstiger. Tine Klimach, Nachrichtenredaktion.
3: Er hat Syrien in einen Bürgerkrieg gestürzt und ist brutal gegen die eigene Bevölkerung vorgegangen. Nun haben die neuen Machthaber im Land die Todesstrafe gegen Ex-Präsident Bashar al-Assad verhängt.
5: Das Gerichtsurteil wurde live im syrischen Staatsfernsehen übertragen. Neben Assad wurde auch sein Cousin Atef Najib zum Tode verurteilt. Er ist eine der wenigen Schlüsselfiguren der Ex-Regierung, die selbst in Syrien vor Gericht stand. Auch Assads berüchtigter Bruder Maher wurde in Abwesenheit zum Tode verurteilt. Eine Vollstreckung der Strafen scheint bisher jedoch unwahrscheinlich, denn Russland hat Assad Asyl gewährt. Ein Großteil der Assad-Familie konnte das Land verlassen, bevor man sie schnappte. Aus Beirut, Amira Rajab.
3: Innerhalb von 20 Jahren hat sich die Zahl der jungen Frauen und Mädchen, die wegen Essstörungen im Krankenhaus behandelt werden müssen, mehr als verdoppelt. Von etwa 2.800 Betroffenen im Jahr 2004 auf zuletzt knapp 6.000. Das zeigen Daten des Statistischen Bundesamts. Die häufigste Diagnose war dabei zuletzt die Magersucht. Mitten in der Hauptreisezeit sorgt der Ätna mit seinen Ausbrüchen weiter für große Probleme. Auf Sizilien sitzen mehrere tausend Urlauber fest, darunter auch viele Deutsche. Der Grund sind die Aschewolken. Auf dem Flughafen Catania können deshalb kaum noch Flugzeuge starten und landen. Mehr als 200 Flüge mussten umgeleitet oder ganz gestrichen werden.
2: Und jetzt noch mehr Informationen aus unserer Region.
6: Mit Geraldine Werner, schönen guten Tag. Unbekannte stehlen Starkstrom-Kupferkabel von einer Baustelle in Kaiserslautern. Der Schaden beträgt mehrere tausend Euro. Außerdem in den Regionalnachrichten um halb. Kaiserslautern entwickelt ein seniorenpolitisches Konzept. Bürgerinnen und Bürger können ihre Ideen und Wünsche einbringen. Und die Pirmasenser Volkshochschule stellt ihr neues Semesterprogramm mit insgesamt 162 Kursen und Veranstaltungen vor. Ausführliche Nachrichten aus der Region gibt's wieder um halb.
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0: Über Kaiserslautern, Pirmasens und Zweibrücken lacht am Mittag die Sonne richtig schön vom Himmel. Und dazu liegen die Werte schon bei 28 bis knapp 29 Grad. Heute geht's vielerorts noch auf 29 bis gut 30 Grad, während es rundherum meist klar bleibt. Morgen legt die Hitze dann noch einen drauf, mit bis zu 33 oder 34 Grad und weiter sehr viel Sonne.
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7: Kurzer Blick auf die Straßen. Derzeit kommt ihr da soweit gut durch. Ich wünsche euch eine gute und vor allem sichere Fahrt.
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7: Es wird aktuell immer noch geknipst auf der A8 in Höhe Zweibrücken-Mitte, von Pirmasens aus kommend in der 80er-Zone. Und auf der A6 haben wir noch einen Blitzer, wenn ihr von Saarbrücken Richtung Kaiserslautern fahrt, zwischen den Abfahrten Landstuhl und dem Einsiedlerhof. Bei euch sind 130 km/h erlaubt. Kurzer Blick auf die L356, das ist die Umgehungsstraße bei Ramstein-Miesenbach. Hier steht ein Blitzer in Höhe der Schernauer Straße, 70 km/h bei euch erlaubt. Und in Ramstein selbst wird noch geknipst, wenn ihr in der Spießbacher Straße unterwegs seid, in der 30er-Zone. Zu guter Letzt schauen wir nach Kaiserslautern. Es wird geknipst im Schulzentrum Süd, genauer gesagt im Stadtwald in der 30er-Zone. Und wir haben noch einen Blitzer im Rauschenweg. Bei euch sind 50 km/h erlaubt. Habt ihr noch was gesehen unterwegs? unterwegs, dann gebt uns einfach Bescheid über die 0631 75 00 4x die 7.
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7: Euer Dienstagmittag bei der Antenne. Schön, dass ihr mit dabei seid. Ja, und am Donnerstagabend rollt in der Region wieder der Ball für den guten Zweck. Denn die Lotto 11 ist wieder in der Region zu Gast. Genauer gesagt beim SV Steinwenden. Und wer unter anderem auf dem Platz stehen wird und was es eigentlich so für Hintergründe gibt zu dem Spiel, das klären wir natürlich gleich alles mal auf. Nach zwei Hits, also bleibt bei uns.
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0: Fußballgrößen, Dorfplatzgefühl und das Ganze für den guten Zweck. In Steinwenden steht am Donnerstag ein besonderes Benefizspiel an. Um 19 Uhr trifft der SV Steinwenden und Friends auf die Lotto 11, also auf eine Mannschaft mit früheren Profis und bekannten Gesichtern aus dem Fußball. Für den Sportverein Steinwenden ist das mehr als nur ein Spiel. Die Vorfreude ist groß, sagt der erste Vorsitzende Steffen Schmidt.
1: Also die Vorfreude ist riesengroß. Als wir vor 1,5 Jahren den Zuschlag bekommen haben, haben wir uns alle sehr gefreut. Und die Planungen dafür laufen jetzt schon seit gut einem Dreivierteljahr. Und das Schöne ist, dass alle mitziehen. Wir haben sogar, wie gesagt, zwei Vereine, die doch noch aus dem Ort mit dazu beitragen, dass es ein tolles Event wird.
0: Der Erlös des Abends bleibt in der Region. Gespendet wird unter anderem für den Förderverein Stationäres Hospiz Westpfalz. Warum diese Unterstützung so wichtig ist, erklärt Markus Klein, Sportminister in Rheinland-Pfalz und Vorsitzender des Fördervereins.
2: Bei uns als Förderverein für das Hospiz in Landstuhl ist es natürlich klar, unser Zweck ist der Erhalt und der Unterhalt des Hospizes in Landstuhl. Aber insgesamt ist das auch gute Werbung für die Hospizsache. Es wird auch anderswo schwerkranken Menschen geholfen mit ganz viel Herzblut. Das ist gut, dass Lotto auch darauf aufmerksam macht, gemeinsam hier mit dem SV Steinwenden.
0: Außerdem geht ein Teil der Spenden an MOPS e.V., mobiles Steinwenden. Der Verein sorgt dafür, dass vor allem ältere Menschen mobil bleiben, zum Beispiel für Arzttermine, Einkäufe oder andere Wege im Alltag. Was dieser Fahrservice bedeutet, erzählt Vorstandsmitglied Herbert Strauß.
3: MOPS ist, man sieht das immer, gerade für die ältere Leute, sind immer noch viel ältere da, die keinen Führerschein haben oder der Mann, der das Auto gefahren ist, kann immer fahren. Und die können uns jetzt anrufen und das ist der Vorteil, wir haben keinen Fahrplan. Wir werden angerufen, holen die Leute vor der Tür ab und bringen die dorthin, wo sie wollen. Also innerhalb der Gemeinde Steinwenden, Weltersprach und Obermoor und dann im Bereich der Stadt

0: Rammstein, wo auch Miesenbach dazugehört.
1: Und natürlich soll es sportlich auch einiges zu sehen geben. Welche Fußballgrößen in Steinwetten mit dabei sind, verrät Landrat Ralf Lessmeister, der unter anderem auch selbst auf dem Spielfeld stehen wird.
2: Ja, es ist also eine tolle Geschichte. Ich bin jetzt schon zum dritten oder vierten Mal Schirmherr eines Lotto-Elf-Spiels und das ist eine wunderbare Sache, dass sich hier die Lotto-Elf für die gute Sache engagiert und deshalb freue ich mich drauf. Ich weiß aus vergangenen Begegnungen mit der Lotto-Elf, dass hier wirklich tolle Fußballer auf dem Feld auflaufen und wenn solche Namen wie Edgar Schmidt, Darius Wosch, Thomas Hessler, Guido Buchwald, auch die FCK-Altvorderen, Oliver Schäfer, Alexander Bugera, die sind alle noch topfit und deshalb wird es schon schwer, gegen die Auswahl hier zu bestehen.
1: Anpfiff ist am Donnerstag um 19 Uhr auf dem Sportplatz in Steinwenden. Rund um das Spiel gibt es natürlich Essen und Getränke, unter anderem Bratwurst, Kuchen und einen Aperolstand. Der Eintritt kostet für Erwachsene 8 Euro, Jugendliche zahlen 4 Euro, Kinder unter 12 Jahren und Menschen mit Beeinträchtigung kommen frei rein. Also Fußball schauen, bekannte Gesichter treffen und gleichzeitig etwas Gutes für die Westpfalz tun. Steinwenden freut sich auf einen besonderen Abend.
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0: In Otterbach sind es gerade 27 Grad, Gersbach meldet 29 und Rosenkopf liegt bei 27 Grad.
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2: Mit Geraldine Werner, schönen guten Tag. Unbekannte haben auf einem Baustellengelände im Wartenberger Weg in Kaiserslautern mehrere Starkstrom-Kupferkabel und den Drucker eines Messgerätes gestohlen. Die Täter verschafften sich zwischen Freitagnachmittag und Montagmorgen Zugang zu Baucontainern und klemmten offenbar die Kabel an zwei Stromverteilerkästen ab. Der entstandene Schaden beläuft sich nach Angaben der Polizei auf mehrere tausend Euro. Zeugen werden gebeten, sich bei der Polizei in Kaiserslautern zu melden. Die Stadt Kaiserslautern will ihre Angebote für ältere Menschen weiterentwickeln. Dafür entsteht in den kommenden 12 Monaten ein seniorenpolitisches Konzept. Untersucht werden unter anderem Möglichkeiten zur gesellschaftlichen Beteiligung, Begegnungsangebote sowie Hilfen für ein selbstbestimmtes Leben im Alter. Zum Auftakt lädt die Stadt am Donnerstag, 20. August, ab 14 Uhr ins Edith-Steinhaus ein. Ältere Menschen, Angehörige, Vereine, Fachkräfte und weitere Interessierte können dort ihre Erfahrungen, Wünsche und Ideen einbringen. Im Herbst sollen die Vorschläge in Workshops vertieft und konkrete Handlungsempfehlungen erarbeitet werden. Auch eine digitale Beteiligung ist geplant. Die Ergebnisse werden anschließend den politischen Gremien vorgestellt. Die Pirmasenser Volkshochschule informiert am Samstag, den 15. August, über ihr neues Semesterprogramm. Das VHS-Team ist ab 8.30 Uhr mit einem Stand auf dem Wochenmarkt vertreten und verteilt dort die neuen Programmbroschüren. Das Angebot umfasst 162 Kurse und Veranstaltungen aus Bereichen wie Gesundheit, Beruf, Fremdsprachen, Kochen, Kreativität und Musik. Ein Schwerpunkt liegt auf Zukunftsfragen, unter anderem zu Megatrends, neuen Technologien und der Arbeitswelt von morgen. Geplant sind außerdem Fahrten nach Freiburg und zur Frankfurter Buchmesse sowie eine neue Ausgabe der Reihe Literatur im Gespräch. Und wie könnte Kaiserslautern in Zukunft aussehen? Studierende des Studiengangs Virtual Design an der Hochschule Kaiserslautern haben dazu verschiedene Entwürfe entwickelt. Unter dem Titel Poesie der Orte verbinden sie Architektur, Technik und Natur zu möglichen Zukunftsbildern der Stadt. Die Arbeiten sind vom 17. bis zum 27. August im Foyer des Kaiserslauterer Rathauses zu sehen. Die Ausstellung kann während der üblichen Öffnungszeiten kostenlos besucht werden.
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0: Über Kaiserslautern, Pirmasens und Zweibrücken lacht am Mittag die Sonne richtig schön vom Himmel. Und dazu liegen die Werte schon bei 28 bis knapp 29 Grad. Heute geht's vielerorts noch auf 29 bis gut 30 Grad, während es rundherum meist klar bleibt. Morgen legt die Hitze dann noch einen drauf, mit bis zu 33 oder 34 Grad und weiter sehr viel Sonne.
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4: Kurzer Verkehrscheck und da ist soweit alles im grünen Bereich. Ich wünsche euch eine gute und sichere Fahrt.
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4: Blitzer haben wir aktuell auf der A8 in Höhe Zweibrücken Mitte von Pirmasens aus kommend in der 80er-Zone und auf der A6 wird noch geknipst, Saarbrücken in Fahrtrichtung Kaiserslautern zwischen den Abfahrten Landstuhl und dem Einsiedlerhof. Bei euch sind 130 km/h erlaubt. Kurzer Blick auf die L356, das ist die Umgehungsstraße bei Ramstein-Miesenbach. Hier haben wir einen Blitzer in Höhe der Schernauer Straße in der 70er-Zone. Es wird außerdem geknipst in Ramstein, wenn ihr in der Spesbacher Straße unterwegs seid, in der 30er-Zone. Und zu guter Letzt schauen wir noch nach Kaiserslautern. Hier haben wir einen Blitzer, wenn ihr im Stadtwald unterwegs seid, am Schulzentrum Süd in der 30er-Zone. Und bei euch im Rauschenweg haben wir noch einen Blitzer. Bei euch sind 50 km/h erlaubt. Falls ihr noch was entdeckt unterwegs, dann gebt uns einfach Bescheid über die 0631 75 00 4x die 7.
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2: 11. August 1984. Gary Moore steigt mit Empty Rooms in England in die Charts ein. Robert William Gary Moore wird 1952 in Belfast geboren. Als er 6 Jahre alt ist, stellt sein Vater ihn in Belfast auf die Bühne. Dort singt er für das Publikum einen Song. Und dieses Gefühl, das er dort oben hat, das lässt ihn nicht mehr los. Er will das immer und immer wieder haben. Er entdeckt irgendwann das Gitarrespielen für sich. Clapton und Peter Green von Fleetwood Mac sind seine großen Vorbilder. In den 60ern und 70ern spielt er in einigen Bands und landet so auch erste Erfolge. Bis er Mitte der 70er seine eigene Band gründet, die Gary Moore Band. Hier kann er einfach sein eigenes Ding machen, sich musikalisch ordentlich austoben. Kein Album gleicht dem anderen. Einen seiner größten Erfolge hat er dann 1984 mit dieser Nummer, Empty Rooms. 2011 stirbt Moore plötzlich und unerwartet an einem Herzinfarkt. Er wurde 58 Jahre alt.

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0: In Schneckenhausen gibt's gerade 28 Grad, Winzeln meldet 28 Grad und in Walshausen liegen wir bei 29 Grad.
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3: Ich bin Babette Büchner. Inzwischen bekommen auch Autofahrer zu spüren, dass im Rhein zu wenig Wasser ist. Es macht den Sprit teurer. Laut ADAC wirkt das Niedrigwasser preistreibend, auch wenn es noch andere Einflussfaktoren auf die aktuellen Spritpreis gebe. Hintergrund ist, dass der Rhein auch für Öl, Benzin und Diesel als Transportweg genutzt wird und in großen Tankschiffen ist das in der Regel deutlich günstiger als mit vergleichsweise kleinen Lkw. Im Prozess um den Tod eines Gerichtsvollziehers hat das Landgericht Saarbrücken den Angeklagten wegen Mordes zu 10 Jahren Haft verurteilt. Die Tat hatte im November bundesweit für Entsetzen gesorgt.
4: Der Gerichtsvollzieher war im Einsatz, um die Wohnung des Mannes zwangs zu räumen, als dieser ihn mit einem Jagdmesser angriff und erstach. Im Prozess hatte der 42-Jährige erklärt, er hätte im Affekt zugestochen, aus Angst davor, obdachlos zu werden. Von dem Räumungstermin wollte er nichts gewusst haben. Die Verteidigung hatte auf Totschlag und verminderte Schuldfähigkeit wegen einer schizophrenen Erkrankung des Mannes plädiert. Diesen Punkt schloss sich das Gericht an und ordnete die Unterbringung in einem psychiatrischen Krankenhaus an. Diana Kramer, Nachrichtenredaktion.
3: Immer mehr junge Frauen und Mädchen werden wegen Essstörungen im Krankenhaus behandelt. Innerhalb von 20 Jahren hat sich deren Zahl verdoppelt. Nach Angaben des Statistischen Bundesamts waren es 2024 etwa 6.000 Betroffene.
5: Am allerhäufigsten stellen Ärzte die Diagnose Magersucht. Aber viele Frauen und Mädchen suchen auch Hilfe wegen einer Bulimie, also einer Essbrechsucht. Auch Männer bzw. Jungen sind betroffen, aber viel, viel seltener. Und Experten sagen, Essstörungen werden vor allem auch durch soziale Medien befeuert. Nicht nur durch irgendwelche Challenges, die Kalorienzählen hochjubeln, auch durch übergriffige Kommentare über Beine, Busen und Po. Claudia Wächter, Nachrichtenredaktion.
3: Er ließ Gegner verfolgen, foltern und töten und hielt sich fast ein Vierteljahrhundert an der Macht. Mehr als 1,5 Jahre nach dem Sturz von Bashar al-Assad hat ein syrisches Gericht den früheren Machthaber in Abwesenheit zum Tode verurteilt. Dass das Urteil vollstreckt wird, ist im Moment allerdings unwahrscheinlich. Assad war nach Russland geflohen. Eine Auslieferung ist nicht absehbar.
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6: Mit Max Wischermann. Schönen guten Tag. Der Spielplatz in der Birkenstraße in Ramstein-Miesenbach bleibt gesperrt. Im Sandkasten waren Messer, Glasscherben und Metallteile vergraben. Außerdem in den Regionalnachrichten um 20:30. Wegen der anhaltenden Trockenheit verbietet 2 Brücken offene Feuer im Wald, im Außenbereich und auf öffentlichen Flächen. Und der erste FCK leiht den irischen Defensivspieler Alex Murphy vom englischen Erstligisten Newcastle United aus. Ausführliche Nachrichten aus der Region gibt's wieder um 20:30.
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0: In und rund um Kaiserslautern, Pirmasens und 2 Brücken steht dieser Nachmittag ganz klar im Zeichen von Sonne satt und fast keinem Wölkchen am Himmel. Dazu liegen die Werte locker bei 28 bis knapp 29 Grad. In den nächsten Stunden geht's nur noch ganz leicht rauf. Auch morgen bleibt es hochsommerlich und legt sogar noch eine Schippe drauf, mit Spitzen bis knapp 32 Grad.
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7: Kurzer Blick auf die Straßen. Derzeit kommt ihr da soweit gut durch. Ich wünsche euch eine gute und vor allem sichere Fahrt.
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7: Es wird aktuell immer noch geblitzt auf der A8 Pirmasens Richtung Zweibrücken in Höhe Zweibrücken Mitte. Bei euch sind 80 km/h erlaubt. Und auf der A6 Saarbrücken in Fahrtrichtung Kaiserslautern steht noch ein Blitzer zwischen den Abfahrten Landstuhl und dem Einsiedlerhof in der 130er Zone. Ansonsten schauen wir nach Ramstein-Miesenbach auf die L356 und zwar ist das in Höhe der Schernauer Straße. Hier wird geknipst in der 70er Zone und bei euch in Ramstein in der Spesbacher Straße haben wir noch einen Blitzer. Bei euch sind 30 km/h erlaubt. Wir gehen kurz rüber nach Kaiserslautern. Hier wird geknipst auf dem Schulzentrum Süd, wenn ihr im Stadtwald unterwegs seid, in der 30er Zone und den letzten Blitzer haben wir aktuell im Rauschenweg in der 50er Zone. Habt ihr unterwegs noch was gesehen? Dann gebt uns einfach Bescheid über die 0631 7500 4x7, entweder telefonisch oder auch gerne per WhatsApp.
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7: Rein geht's in den Nachmittag bei der Antenne mit den besten Hits aller Zeiten. Ziehen wir jetzt noch gemeinsam ein paar Stunden durch, bis es dann endlich in den Feierabend geht. Und das machen wir natürlich mit guter Musik, unter anderem mit Sting, mit Dasha. Und jetzt starten wir erstmal rein mit den Backstreet Boys. Genießt den sonnigen Nachmittag.
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0: Morgen Abend wird's bei uns am Himmel ziemlich spektakulär, denn über der Westpfalz ist eine partielle Sonnenfinsternis zu sehen. Ab etwa 19.20 Uhr schiebt sich der Mond langsam vor die Sonne. In Kaiserslautern, Pirmasens und Zweibrücken liegt der Höhepunkt in etwa gegen 20.15 Uhr. Dabei werden rund 90% der Sonnenscheibe verdeckt. Übrig bleibt eine schmale Sonnensichel. Komplett dunkel wird es bei uns aber nicht. Die totale Sonnenfinsternis ist nur weiter südwestlich, zum Beispiel in Teilen Spaniens zu sehen. Wichtig ist vor allem der richtige Platz. Die Sonne steht dann schon ziemlich tief, ihr braucht also freie Sicht Richtung Nordwesten, am besten von der Höhe aus und ohne Häuser oder Bäume davor. Und klar, nur mit einer zugelassenen Sonnenfinsternisbrille direkt hinausschauen. Normale Sonnenbrillen, ein Röntgenbild oder die Handykamera schützen eure Augen nicht. Auch Fernglas und Kamera brauchen spezielle Sonnenfilter. In Zweibrücken öffnet morgen Abend ab 6:30 die Sternwarte an der Hochschule. In Kaiserslautern gibt es um 16:30 einen Vortrag an der RPTU und anschließend wird bei gutem Wetter in Schmalenberg gemeinsam beobachtet. Und wenn ihr danach noch draußen bleibt, in der Nacht haben auch die Perseiden Hochsaison, also die beste Chance, auch Sternschnuppen gleich hinterher noch zu beobachten und sich was zu wünschen.
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0: In Schneckenhausen gibt's gerade 28 Grad, Winzeln meldet 28 Grad und in Walzhausen liegen wir bei 29 Grad.
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2: Mit Max Wischermann. Schönen guten Tag. Die Stadt Zweibrücken verbietet wegen der anhaltenden Trockenheit offene Feuer im Wald, im Außenbereich und auf öffentlichen Flächen. Die Allgemeinverfügung gilt ab heute und zunächst bis einschließlich 31. August. Verboten sind unter anderem Lagerfeuer, Feuerschalen, Fackeln, Feuerwerk und das Grillen auf öffentlichen Plätzen. Auch glimmende Zigaretten, Asche und andere Glutreste dürfen nicht weggeworfen werden. Auf privaten Grundstücken innerhalb der bebauten Ortslage bleibt Grillen erlaubt. Die Stadt empfiehlt ausreichend Abstand zu brennbaren Gegenständen, eine ständige Beaufsichtigung und bereitstehende Löschmittel. Der Spielplatz in der Birkenstraße in Ramstein-Miesenbach bleibt nach dem Fund von Messern, Glasscherben und Metallteilen vorerst geschlossen. Die gefährlichen Gegenstände waren teilweise im Sandkasten vergraben worden, verletzt wurde niemand. Die Stadt hat jetzt eine Spezialfirma damit beauftragt, den Sand gründlich zu reinigen und zu sieben. Nach aktuellem Stand soll der Spielplatz voraussichtlich im September wieder geöffnet werden. Die Polizei hat bislang keine Hinweise auf die verantwortliche Person. Zeuginnen und Zeugen können sich bei der Polizei Landstuhl melden. Die Polizei hat in Zweibrücken einen mutmaßlich alkoholisierten Autofahrer aus dem Verkehr gezogen. Der 27-Jährige wurde am Sonntagabend in der Freudenberghofstraße kontrolliert. Ein Atemalkoholtest ergab nach Angaben der Polizei 1,93 Promille. Dem Mann wurde eine Blutprobe entnommen, sein Führerschein wurde sichergestellt und die Weiterfahrt untersagt. Gegen den 27-Jährigen wurde ein Strafverfahren wegen Trunkenheit im Verkehr eingeleitet. Zum Sport. Der 1. FC Kaiserslautern verstärkt seine Defensive mit Alex Murphy. Der 22-Jährige wechselt auf Leihbasis vom englischen Erstligisten Newcastle United auf den Betzenberg. Murphy kann sowohl als Innenverteidiger als auch auf der linken Abwehrseite eingesetzt werden. Der irische Nachwuchsnationalspieler trainierte bei Newcastle mit der Profimannschaft und führte die U21 mehrfach als Kapitän aufs Feld. Vor der Sommerpause wurde Murphy außerdem erstmals in den Kader der irischen A-Nationalmannschaft berufen.
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0: In und rund um Kaiserslautern, Pirmasens und Zweibrücken steht dieser Nachmittag ganz klar im Zeichen von Sonne satt und fast keinem Wölkchen am Himmel. Dazu liegen die Werte locker bei 28 bis knapp 29 Grad. In den nächsten Stunden geht's nur noch ganz leicht rauf. Auch morgen bleibt es hochsommerlich und legt sogar noch eine Schippe drauf, mit Spitzen bis knapp 32 Grad.
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4: Kurzer Verkehrscheck und da ist soweit alles im grünen Bereich. Ich wünsche euch eine gute und sichere Fahrt.
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4: Es wird aktuell immer noch geknipst auf der A8 in Höhe Zweibrücken Mitte, von Pirmasens aus kommend in der 80er-Zone. Und auf der A6 haben wir noch einen Blitzer, wenn ihr von Saarbrücken Richtung Kaiserslautern fahrt, zwischen den Abfahrten Landstuhl und dem Einsiedlerhof. Bei euch sind 130 km/h erlaubt. Kurzer Blick auf die L356, das ist die Umgehungsstraße bei Ramstein-Miesenbach. Hier steht ein Blitzer in Höhe der Schernauer Straße, 70 km/h bei euch erlaubt. Und in Ramstein selbst wird noch geknipst, wenn ihr in der Spießbacher Straße unterwegs seid, in der 30er-Zone. Zu guter Letzt schauen wir nach Kaiserslautern. Es wird geknipst im Schulzentrum Süd, genauer gesagt im Stadtwald in der 30er-Zone. Und wir haben noch einen Blitzer im Rauschenweg. Bei euch sind 50 km/h erlaubt. Habt ihr noch was gesehen unterwegs? Dann gebt uns einfach Bescheid über die 0631 75 00 4x die 7.
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0: In Eisenborn sind 27 Grad, Bottenbach meldet 29 und Rosenkopf 28 Grad.
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3: Ich bin Babette Büchner. Der bereits extrem niedrige Wasserstand des Rheins geht in Nordrhein-Westfalen noch weiter zurück. In Köln wurde jetzt ein historischer Tiefstwert gemessen, zeigen Daten des Wasserstraßen- und Schifffahrtsamts.
4: Es ist also keine Entspannung in Sicht. Schiffe fahren am Rhein zwar weiter, aber nur mit deutlich weniger Fracht. Das macht den Transport teurer, weil auf Lkw oder Schiene ausgewichen wird und weniger auf einmal transportiert werden kann. Da über den Rhein auch Öl, Benzin und Diesel geschippert wird, kann es regional zu höheren Spritpreisen kommen, sagt der ADAC. Immer mehr Bundesländer heben außerdem das Sonntagsfahrverbot für Lkw auf. Tine Klimach, Nachrichtenredaktion.
3: Nach Verzögerungen und höheren Kosten will Bahnchefin Evelyn Paller den auf rund 10 Jahre angelegten Sanierungsplan für viele Bahnstrecken anpassen. Zunächst sollen Anzahl und Umfang der Projekte überprüft und neu priorisiert werden. Geplant ist auch eine zeitlich bessere Abstimmung der Sanierungen. Außerdem soll künftig jede sanierte Strecke nicht auf einen Schlag, sondern schrittweise wieder in Betrieb genommen werden. Die Zahl der Ebola-Toten im Kongo ist auf mehr als 2000 gestiegen. Das gaben die Behörden des Landes knapp 3 Monate nach dem Beginn des Ausbruchs bekannt.
5: So schnell und so tödlich war noch keiner der Ebola-Ausbrüche auf dem afrikanischen Kontinent. Mehr als 2000 Tote in 3 Monaten, das ist eine Zahl, die auch Experten schockiert. Die besonders betroffenen Provinzen im Nordosten des Kongo sind geprägt von Unsicherheit, Gewalt und Armut. Hunderttausende leben beengt in Flüchtlingslagern. Viele Menschen sind durch Krankheiten wie Cholera oder Malaria geschwächt. Und Experten fürchten, dass viele Ebola-Infektionen gar nicht erst gemeldet werden. Aus Nairobi, Eva Kraftschek.
3: Mitten in der Hauptreisezeit sorgt der Ätna mit seinen Ausbrüchen weiter für große Probleme. Auf Sizilien sitzen mehrere tausend Urlauber fest, darunter auch viele Deutsche. Grund sind die Aschewolken des Vulkans. Auf dem Flughafen Catania können deshalb kaum noch Flugzeuge starten und landen. Mehr als 200 Flüge mussten bereits umgeleitet oder ganz gestrichen werden.
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6: Mit Max Wischermann. Schönen guten Tag. Der Spielplatz in der Birkenstraße in Ramstein-Miesenbach bleibt gesperrt. Im Sandkasten waren Messer, Glasscherben und Metallteile vergraben. Außerdem in den Regionalnachrichten um 9:30. Wegen der anhaltenden Trockenheit verbietet 2 Brücken offene Feuer im Wald, im Außenbereich und auf öffentlichen Flächen. Und der erste FCK leiht den irischen Defensivspieler Alex Murphy vom englischen Erstligist Newcastle United aus. Ausführliche Nachrichten aus der Region gibt's wieder um 9:30.
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0: Über Kaiserslautern, Pirmasens und 2 Brücken steht heute Nachmittag überall blanker Himmel auf dem Programm. In Otterbach liegen wir bei 28 Grad, in Gersbach und Dellfeld schon um die 30 Grad. Richtig sommerlich also. Morgen zieht die Hitze nochmal an, dann sind regional 31 bis gut 34 Grad drin.
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7: Kurzer Blick auf die Straßen. Derzeit kommt ihr da soweit gut durch. Ich wünsche euch eine gute und vor allem sichere Fahrt.
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7: Blitzer haben wir aktuell auf der A8 in Höhe 2 Brücken Mitte von Pirmasens aus kommend in der 80er-Zone und auf der A6 wird noch geknipst, Saarbrücken in Fahrtrichtung Kaiserslautern zwischen den Abfahrten Landstuhl und dem Einsiedlerhof. Bei euch sind 130 km/h erlaubt. Kurzer Blick auf die L356, das ist die Umgehungsstraße bei Ramstein-Miesenbach. Hier haben wir einen Blitzer in Höhe der Schernauer Straße in der 70er-Zone. Es wird außerdem geknipst in Ramstein, wenn ihr in der Spesbacher Straße unterwegs seid, in der der 30er-Zone. Und zu guter Letzt schauen wir noch nach Kaiserslautern. Hier haben wir einen Blitzer, wenn ihr im Stadtwald unterwegs seid, am Schulzentrum Süd in der 30er-Zone. Und bei euch im Rauschenweg haben wir noch einen Blitzer. Bei euch sind 50 km/h erlaubt. Falls ihr noch was entdeckt unterwegs, dann gebt uns einfach Bescheid über die 0631 75 00 4x die 7.
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7: Was geht ab bei uns in der Region? Das verraten wir euch gleich in unseren Veranstaltungstipps nach Shawn Mendes und Foreigner. Schönen Dienstag.
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2: Stricken, häkeln oder sticken, aber ausnahmsweise mal nicht allein auf dem Sofa, denn morgen lädt die Stadtbücherei Pirmasens von 16.30 Uhr bis 18 Uhr zur kreativen Stunde ein. Alles, was ihr braucht, sind Materialien, den bringt ihr selbst mit und ansonsten ja, könnt ihr euch auf einem sehr entspannten Nachmittag in einer guten Gesellschaft freuen. Allerdings sind die Plätze begrenzt, das heißt, ihr müsst euch anmelden per Mail. Das geht an stadtbücherei@pirmasens.de. Von Westernhagen bis Queen reicht das Programm morgen im Biergarten des Pirmasenser Strecktalparks, denn dort spielen Pepe Pirmann und Markus Wille von The Red Couch von 18.30 Uhr bis 21.30 Uhr. Also wer unter freiem Himmel einen entspannten musikalischen Sommerabend verbringen möchte, der ist hier auf jeden Fall richtig. Der Eintritt ist frei. Tickets oder eine Anmeldung braucht ihr nicht. Resonator-Gitarre, Mandoline und Blues-Klassiker mitten im Volkspark. Das gibt's morgen wieder, denn da stehen die Akustik-Blues-Community und Heinz Glas beim Lautra Sommer Swing auf der Bühne. Gespielt wird von 19 bis 22 Uhr unter anderem mit Musik von Jimmy Reed, von Muddy Waters und Lead Belly. Der Eintritt kostet vor Ort 4 Euro. Online gibt's auch Karten für 6,17 Euro bei Eventim. Habt ihr noch etwas für unsere Veranstaltungstipps? Dann schickt uns doch gerne alle Infos an die 0631.

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0: In Eisenborn sind 27 Grad, Bottenbach meldet 29 und Rosenkopf 28 Grad.
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2: Mit Max Wischermann. Schönen guten Tag. Die Stadt Zweibrücken verbietet wegen der anhaltenden Trockenheit offene Feuer im Wald, im Außenbereich und auf öffentlichen Flächen. Die Allgemeinverfügung gilt ab heute und zunächst bis einschließlich 31. August. Verboten sind unter anderem Lagerfeuer, Feuerschalen, Fackeln, Feuerwerk und das Grillen auf öffentlichen Plätzen. Auch glimmende Zigaretten, Asche und andere Glutreste dürfen nicht weggeworfen werden. Auf privaten Grundstücken innerhalb der bebauten Ortslage bleibt Grillen erlaubt. Die Stadt empfiehlt ausreichend Abstand zu brennbaren Gegenständen, eine ständige Beaufsichtigung und bereitstehende Löschmittel. Der Spielplatz in der Birkenstraße in Ramstein-Miesenbach bleibt nach dem Fund von Messern, Glasscherben und Metallteilen vorerst geschlossen. Die gefährlichen Gegenstände waren teilweise im Sandkasten vergraben worden, verletzt wurde niemand. Die Stadt hat jetzt eine Spezialfirma damit beauftragt, den Sand gründlich zu reinigen und zu sieben. Nach aktuellem Stand soll der Spielplatz voraussichtlich im September wieder geöffnet werden. Die Polizei hat bislang keine Hinweise auf die verantwortliche Person. Zeuginnen und Zeugen können sich bei der Polizei Landstuhl melden. Die Polizei hat in Zweibrücken einen mutmaßlich alkoholisierten Autofahrer aus dem Verkehr gezogen. Der 27-Jährige wurde am Sonntagabend in der Freudenberghofstraße kontrolliert. Ein Atemalkoholtest ergab nach Angaben der Polizei 1,93 Promille. Dem Mann wurde eine Blutprobe entnommen, sein Führerschein wurde sichergestellt und die Weiterfahrt untersagt. Gegen den 27-Jährigen wurde ein Strafverfahren wegen Trunkenheit im Verkehr eingeleitet. Zum Sport. Der 1. FC Kaiserslautern verstärkt seine Defensive mit Alex Murphy. Der 22-Jährige wechselt auf Leihbasis vom englischen Erstligisten Newcastle United auf den Betzenberg. Murphy kann sowohl als Innenverteidiger als auch auf der linken Abwehrseite eingesetzt werden. Der irische Nachwuchsnationalspieler trainierte bei Newcastle mit der Profimannschaft und führte die U21 mehrfach als Kapitän aufs Feld. Vor der Sommerpause wurde Murphy außerdem erstmals in den Kader der irischen A-Nationalmannschaft berufen.
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0: Über Kaiserslautern, Pirmasens und Zweibrücken steht heute Nachmittag überall blanker Himmel auf dem Programm. In Otterbach liegen wir bei 28 Grad, in Gersbach und Dellfeld schon um die 30 Grad. Richtig sommerlich also. Morgen zieht die Hitze nochmal an, dann sind regional 31 bis gut 34 Grad drin.
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4: Kurzer Verkehrscheck und da ist soweit alles im grünen Bereich. Ich wünsche euch eine gute und sichere Fahrt.
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4: Es wird aktuell immer noch geblitzt auf der A8 Pirmasens Richtung Zweibrücken in Höhe Zweibrücken-Mitte. Bei euch sind 80 km/h erlaubt. Und auf der A6 Saarbrücken in Fahrtrichtung Kaiserslautern steht noch ein Blitzer zwischen den Abfahrten Landstuhl und dem Einsiedlerhof in der 130er-Zone. Ansonsten schauen wir nach Ramstein-Miesenbach auf die L356 und zwar ist das in Höhe der Schernauer Straße. Hier wird geknipst in der 70er-Zone und bei euch in Ramstein in der Spesbacher Straße haben wir noch einen Blitzer. Bei euch sind 30 km/h erlaubt. Wir gehen kurz rüber nach Kaiserslautern. Hier wird geknipst auf dem Schulzentrum Süd, wenn ihr im Stadtwald unterwegs seid, in der 30er-Zone und den letzten Blitzer haben wir aktuell im Rauschenweg in der 50er-Zone. Habt ihr unterwegs noch was gesehen? Dann gebt uns einfach Bescheid über die 0631 75 00 4x7, entweder telefonisch oder auch gerne per WhatsApp.
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2: Mitten in der Nacht starrt eine schwarze Katze in einen Garten in Hessen. Vor ihr liegt keine Maus, vor ihr liegt eine Schlange. In Brachtal war Königspython Buddy seit mehr als 2 Wochen verschwunden. Nachbarn hatten auf einem Holzstapel sogar schon seine alte Haut gefunden. Da war klar, im Ort ist eine große Schlange unterwegs. Gesucht wurde mit einer Wärmebildkamera, gefunden wurde Buddy aber von der Nachbarskatze. Sie entdeckte die ungiftige Schlange nur wenige Meter von ihrem Zuhause entfernt und beobachtete sie ganz aufmerksam. Anwohner bemerkten die beiden Tiere und riefen Feuerwehr und Polizei. Die Feuerwehr fing Buddy ein, er war unverletzt und durfte zurück in sein Terrarium. Wie er überhaupt nach draußen gekommen ist, bleibt ein kleines Rätsel. Möglich ist ein gekipptes Badezimmerfenster. Die Katze hat damit geschafft, woran die Technik gescheitert ist. Für Buddy war der Ausflug vorbei und für die Katze eine höchstwahrscheinlich einmalige Begegnung.
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0: In Lohnsfeld und Bottenbach gibt's gerade 28 Grad, Dellfeld meldet 30 Grad.
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3: Ich bin Babit Büchner. Auf wichtigen Flüssen für Gütertransporte ist die Lage gerade sehr angespannt. Bundesverkehrsminister Steffen Bilger sieht dabei vorerst kein schnelles Ende der Niedrigwasserprobleme. Er gehe noch den ganzen August von Beeinträchtigungen aus, sagte er am Rande eines Unternehmensbesuchs. Immer mehr Bundesländer lockern unterdessen das Sonn- und Feiertagsverbot für Lkw. Der Logistikverband BGL sagt allerdings, dass seit Jahren mehr als 100.000 Fahrer in Deutschland fehlen. Nach Verzögerungen und höheren Kosten will Bahnchefin Evelyn Paller den auf rund 10 Jahre angelegten Sanierungsplan für viele Bahnstrecken anpassen. Zunächst sollen Anzahl und Umfang der Projekte überprüft und neu priorisiert werden. Es ist auch geplant, die Sanierungen zeitlich besser aufeinander abzustimmen. Außerdem soll künftig jede sanierte Strecke nicht auf einen Schlag, sondern schrittweise wieder in Betrieb genommen werden. Mitten in der Hauptreisezeit sorgt der Ätna mit seinen Ausbrüchen weiter für große Probleme. Auf Sizilien sitzen mehrere tausend Urlauber fest.
4: Inzwischen mussten mehr als 200 Flüge umgeleitet oder ganz gestrichen werden. Auch viele Deutsche sind betroffen. Damit wird vor allem die Heimreise zur Tortur. Manche Familien mussten auf dem Flughafen sogar übernachten. Zudem sind die Flüge und die Züge weg von der Insel ausgebucht. Aus einem 2,5-Stunden-Flug von Catania nach Deutschland wird so eine Reise von 2,5 Tagen. Aus Rom, Christoph Sator.
3: Und zum Sport. Die Fans hatten es sich gewünscht. Nach mehr als 25 Jahren gibt es bei Fußball-Länderspielen nun wieder Stehplätze. Das gab der DFB bekannt.
5: Der große Motivator Jürgen Klopp will wieder Euphorie entfachen bei der Mannschaft und den Fans. Da passt es gut, dass es bald auch wieder preiswerte Stehplätze geben wird. Schon bei den Klopp-Heimpremieren in rund 6 Wochen in Augsburg und München werden die Tickets angeboten für 18 Euro. Die neue Regelung gilt auch für europäische Wettbewerbe der Frauen und des U21-Nachwuchses. Thomas Bremser, Nachrichtenredaktion.
3: Für die anstehenden Nations League-Partien beginnt der öffentliche Ticketverkauf am 18. August.
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6: Mit Max Wischermann. Schönen guten Tag. Der Spielplatz in der Birkenstraße in Ramstein-Miesenbach bleibt gesperrt. Im Sandkasten waren Messer, Glasscherben und Metallteile vergraben. Außerdem in den Regionalnachrichten um 20:30. Wegen der anhaltenden Trockenheit verbietet 2 Brücken offene Feuer im Wald, im Außenbereich und auf öffentlichen Flächen. Und der erste FCK leiht den irischen Defensivspieler Alex Murphy vom englischen Erstligisten Newcastle United aus. Ausführliche Nachrichten aus der Region gibt's wieder um 20:30.
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0: Über Kaiserslautern, Pirmasens und 2 Brücken liegt gerade strahlender Himmel. Dazu sind es am Nachmittag schon 27 bis knapp 29 Grad. Auch Richtung Abend bleibt es klar und angenehm warm, mit sinkenden, aber noch milden Werten um die 20 Grad. Morgen legt die Hitze dann nochmal zu und knackt vielerorts die 30-Grad-Marke.
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7: Kurzer Blick auf die Straßen. Derzeit kommt ihr da soweit gut durch. Ich wünsche euch eine gute und vor allem sichere Fahrt.
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7: Es wird aktuell immer noch geknipst auf der A8 in Höhe 2 Brücken Mitte, von Pirmasens aus kommend in der 80er-Zone. Und auf der A6 haben wir noch einen Blitzer, wenn ihr von Saarbrücken Richtung Kaiserslautern fahrt. Zwischen den Abfahrten Landstuhl und dem Einsiedlerhof. Bei euch sind 130 km/h erlaubt. Kurzer Blick auf die L356, das ist die Umgehungsstraße bei Ramstein-Miesenbach. Hier steht ein Blitzer in Höhe der Schernauer Straße, 70 km/h bei euch erlaubt. Und in Ramstein selbst wird noch geknipst, wenn ihr in der Spießbacher Straße unterwegs seid, in der 30er-Zone. Zu guter Letzt schauen wir nach Kaiserslautern. Es wird geknipst im Schulzentrum Süd, genauer gesagt im Stadtwald in der 30er-Zone. Und wir haben noch einen Blitzer im Rauschenweg. Bei euch sind 50 km/h erlaubt. Habt ihr noch was gesehen unterwegs? Dann gebt uns einfach Bescheid über die 0631 75 00 4x die 7.
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7: Der Start in den Feierabend gemeinsam mit der Antenne und den besten Hits aller Zeiten. Mein Name ist Elliot, schön, dass ihr mit dabei seid. Ja, und das Thema Trockenheit, das ist, denke ich, ja so präsent wie lange nicht. Es hat ewig nicht mehr richtig geregnet und die Regentonnen sind zu Hause leer. Und die Wildtiere, die suchen natürlich auch verzweifelt nach Futter und irgendwie nach Wasser. Da können wir aber tatsächlich ein bisschen nachhelfen auf unserer Terrasse, unserem Balkon oder in unserem Garten. Und wie wir das genau tun können, verraten wir euch gleich in unserem Totalregion. Nach zwei Hits. Schönen Dienstag euch.
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2: Wenn der Rasen im Garten eher braun als grün ist, die Pflanzen schlapp hängen und es seit Tagen nicht geregnet hat, merken wir, die Sommerhitze bei uns in Kaiserslautern, Pirmasens und Zweibrücken ist zurück. Für uns ist das anstrengend, für Wildtiere kann es richtig schwierig werden. Denn gerade in Städten und Wohngebieten finden Igel, Eichhörnchen, Vögel und Insekten bei Trockenheit oft kaum noch Wasser. Wie wir den Tieren helfen können, hat Kollegin Elena für euch zusammengefasst.
3: Erstmal die gute Nachricht. Ja, wir können helfen und zwar ganz einfach von zu Hause aus. Wildtiere brauchen Wasser nicht nur zum Trinken, sondern auch, um ihren Körper bei Hitze besser zu regulieren. Wenn kleine Bäche, Pfützen oder natürliche Wasserstellen austrocknen, wird es für sie schnell eng. Eine gute Hilfe für die Tiere ist deshalb, einfache Wasserstellen aufzustellen. Im Garten, auf dem Balkon oder an einer geschützten Stelle vor dem Haus. Wichtig ist, dass die Schalen niedrig und möglichst breit sind. So kommen auch kleine Tiere gut ans Wasser, ohne hineinfallen zu können. Noch besser ist es, ein paar Steine oder kleine Äste in die Schale zu legen. Dann können Insekten sicher landen und wieder herauskrabbeln. Die Wasserstelle sollte möglichst im Schatten stehen, damit sich das Wasser nicht allzu stark aufheizt. Ganz wichtig, Wasser und Schale sollten täglich gewechselt bzw. gereinigt werden. Sonst können sich Keime bilden und aus der gut gemeinten Hilfe wird am Ende ein Risiko für die Tiere. Und wenn ihr einen Igel, ein Eichhörnchen oder einen Vogel an der Wasserschale seht, am besten einfach in Ruhe lassen. Wildtiere suchen dort Wasser und keinen Kontakt zu Menschen. Unterm Strich gilt, eine flache Schale, frisches Wasser, ein schattiger Platz, mehr braucht es oft gar nicht. So könnt ihr direkt vor der eigenen Haustür helfen, damit Wildtiere besser durch die heißen Sommertage kommen.
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0: In Lohnsfeld und Bottenbach gibt's gerade 28 Grad, Dellfeld meldet 30 Grad.
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2: Mit Max Wischermann. Schönen guten Tag. Die Stadt Zweibrücken verbietet wegen der anhaltenden Trockenheit offene Feuer im Wald, im Außenbereich und auf öffentlichen Flächen. Die Allgemeinverfügung gilt ab heute und zunächst bis einschließlich 31. August. Verboten sind unter anderem Lagerfeuer, Feuerschalen, Fackeln, Feuerwerk und das Grillen auf öffentlichen Plätzen. Auch glimmende Zigaretten, Asche und andere Glutreste dürfen nicht weggeworfen werden. Auf privaten Grundstücken innerhalb der bebauten Ortslage bleibt Grillen erlaubt. Die Stadt empfiehlt ausreichend Abstand zu brennbaren Gegenständen, eine ständige Beaufsichtigung und bereitstehende Löschmittel. Der Spielplatz in der Birkenstraße in Ramstein-Miesenbach bleibt nach dem Fund von Messern, Glasscherben und Metallteilen vorerst geschlossen. Die gefährlichen Gegenstände waren teilweise im Sandkasten vergraben worden, verletzt wurde niemand. Die Stadt hat jetzt eine Spezialfirma damit beauftragt, den Sand gründlich zu reinigen und zu sieben. Nach aktuellem Stand soll der Spielplatz voraussichtlich im September wieder geöffnet werden. Die Polizei hat bislang keine Hinweise auf die verantwortliche Person. Zeuginnen und Zeugen können sich bei der Polizei Landstuhl melden. Die Polizei hat in Zweibrücken einen mutmaßlich alkoholisierten Autofahrer aus dem Verkehr gezogen. Der 27-Jährige wurde am Sonntagabend in der Freudenberghofstraße kontrolliert. Ein Atemalkoholtest ergab nach Angaben der Polizei 1,93 Promille. Dem Mann wurde eine Blutprobe entnommen, sein Führerschein wurde sichergestellt und die Weiterfahrt untersagt. Gegen den 27-Jährigen wurde ein Strafverfahren wegen Trunkenheit im Verkehr eingeleitet. Zum Sport. Der 1. FC Kaiserslautern verstärkt seine Defensive mit Alex Murphy. Der 22-Jährige wechselt auf Leihbasis vom englischen Erstligisten Newcastle United auf den Betzenberg. Murphy kann sowohl als Innenverteidiger als auch auf der linken Abwehrseite eingesetzt werden. Der irische Nachwuchsnationalspieler trainierte bei Newcastle mit der Profimannschaft und führte die U21 mehrfach als Kapitän aufs Feld. Vor der Sommerpause wurde Murphy außerdem erstmals in den Kader der irischen A-Nationalmannschaft berufen.
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0: Über Kaiserslautern, Pirmasens und Zweibrücken liegt gerade strahlender Himmel. Dazu sind es am Nachmittag schon 27 bis knapp 29 Grad. Auch Richtung Abend bleibt es klar und angenehm warm, mit sinkenden, aber noch milden Werten um die 20 Grad. Morgen legt die Hitze dann nochmal zu und knackt vielerorts die 30-Grad-Marke.
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4: Kurzer Verkehrscheck und da ist soweit alles im grünen Bereich. Ich wünsche euch eine gute und sichere Fahrt.
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4: Blitzer haben wir aktuell auf der A8 in Höhe Zweibrücken Mitte von Pirmasens aus kommend in der 80er-Zone und auf der A6 wird noch geknipst, Saarbrücken in Fahrtrichtung Kaiserslautern zwischen den Abfahrten Landstuhl und dem Einsiedlerhof. Bei euch sind 130 km/h erlaubt. Kurzer Blick auf die L356, das ist die Umgehungsstraße bei Ramstein-Miesenbach. Hier haben wir einen Blitzer in Höhe der Schernauer Straße in der 70er-Zone. Es wird außerdem geknipst in Ramstein, wenn ihr in der Spesbacher Straße unterwegs seid, in der 30er-Zone. Und zu guter Letzt schauen wir noch nach Kaiserslautern. Hier haben wir einen Blitzer, wenn ihr im Stadtwald unterwegs seid, am Schulzentrum Süd in der 30er-Zone. Und bei euch im Rauschenweg haben wir noch einen Blitzer. Bei euch sind 50 km/h erlaubt. Falls ihr noch was entdeckt unterwegs, dann gebt uns einfach Bescheid über die 0631 75 00 4x die 7.
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2: 11. August 1986. MC Micah G und DJ Swen steigen in die Charts ein mit Holiday Rap.
3: We are going on a summer holiday, if you want to go, you're Swen. We go into London and New York City and we take a little piece of Amsterdam.
2: Die beiden Musiker aus den Niederlanden heißen eigentlich Lucien Witteveen und Sven van Veen. Sie lernen sich abends mal in einer Diskothek kennen. Und beim Quatschen merken sie irgendwann, sie stehen beide auf Rapmusik und rappen auch beide hobbymäßig. Und da kommt so langsam die Idee auf, hey, lass uns doch einfach mal einen bekannten Popsong umwandeln in eine Hip-Hop-Version. Und da genau in diesem Moment gerade Holiday von Madonna in dem Club läuft, entscheiden sie sich für exakt diese Nummer. Also setzen sie sich zu Hause dran und produzieren den Song um. Sie bringen Rap-Elemente und Reime und Teile aus anderen Songs mit rein, zum Beispiel Summer Holiday von Cliff Richard.
4: Everybody has a summer holiday, doing things I always wanted to.
2: Also von anständigen Reimen bis hin zum Sampling ist eigentlich alles, was Hip-Hop ausmacht, in diesem Song vorhanden. Und so ist aus der Schnapsidee in dem Club hinterher tatsächlich ein richtig toller Song geworden. Und zwar ein Song, der so richtig Lust macht auf Sommer und Sonne und Entspannen. Und der einen vielleicht auch so ein ganz, ganz kleines bisschen zurückerinnert an einen tollen Sommer Mitte der 80er.

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0: In Weilerbach gibt's 29 Grad, Winzeln meldet 28 Grad und Walzhausen liegt bei 29 Grad.
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3: Ich bin Babit Büchner. Auf wichtigen Flüssen für Gütertransporte ist die Lage gerade sehr angespannt. Bundesverkehrsminister Steffen Bilger sieht dabei vorerst kein schnelles Ende der Niedrigwasserprobleme. Er geht noch den ganzen August von Beeinträchtigungen aus.
4: Es hat zwar immer mal wieder geregnet, aber es reicht bei weitem nicht aus, um die Flüsse annähernd zu füllen. Das stellt auch Verkehrsminister Bilger fest. Er will sich an diesem Mittwoch wieder mit seinen Kollegen aus den Ländern über die Lage und weitere, auch kurzfristige Maßnahmen austauschen. Mehrere Bundesländer haben schon das Sonntagsfahrverbot für Lastwagen vorübergehend ausgesetzt. Um Logistikketten aufrechtzuerhalten, sollen Transporte so zumindest teilweise auf die Straße verlagert werden. Niedrige Wasserstände gibt es etwa in den Flüssen wie Rhein, Elbe und Donau. Tine Klimach, Nachrichtenredaktion.
3: In den Trümmern wird weiter nach Überlebenden gesucht. Erst langsam zeigt sich das ganze Ausmaß der Erdbebenkatastrophe in Kolumbien. Nach einer vorläufigen Bilanz kamen mindestens 169 Menschen ums Leben.
5: Besonders schwer getroffen ist Cali, die drittgrößte Stadt Kolumbiens und bekannt als Hauptstadt der Salsa. Anwohner suchen gemeinsam mit Rettungskräften weiter in den Trümmern eingestürzter Gebäude nach Überlebenden. Und auch in anderen betroffenen Regionen werden noch Verschüttete vermutet. Unterstützung kommt derweil auch aus dem Ausland. Deutschland und die EU haben Hilfe zugesichert. Der europäische Erdbeobachtungsdienst Copernicus soll dabei helfen, das Ausmaß der Schäden zu erfassen. Aus Rio de Janeiro, Philipp Znieder.
3: Der Ätna-Ausbruch auf Sizilien legt den Flughafen Catania lahm. Um 11 Uhr heute wurde der Flugbetrieb komplett eingestellt. Tausende Touristen sitzen fest, darunter auch viele Deutsche. Für Catania gilt aktuell die höchste Warnstufe Rot. Schon den fünften Tag in Folge stößt der Ätna große Mengen Asche und glühende Gesteinsbrocken aus. Und zum Sport. Die Fans hatten es sich gewünscht. Nach mehr als 25 Jahren gibt es bei Fußball-Länderspielen wieder Stehplätze. Das gab der DFB bekannt. Schon bei der Heimpremiere von Jürgen Klopp gegen Griechenland am 27. September in Augsburg sollen die Tickets für 18 Euro angeboten werden. Für die anstehenden Nations League-Partien beginnt der öffentliche Ticketverkauf am 18. August.
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6: Mit Max Wischermann. Schönen guten Tag. Der Spielplatz in der Birkenstraße in Ramstein-Miesenbach bleibt gesperrt. Im Sandkasten waren Messer, Glasscherben und Metallteile vergraben. Außerdem in den Regionalnachrichten um halb. Wegen der anhaltenden Trockenheit verbietet Zweibrücken offene Feuer im Wald, im Außenbereich und auf öffentlichen Flächen. Und der erste FCK leiht den irischen Defensivspieler Alex Murphy vom englischen Erstligisten Newcastle United aus. Ausführliche Nachrichten aus der Region gibt's wieder um halb.
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0: Über Kaiserslautern, Pirmasens und Zweibrücken liegt heute Abend strahlend klarer Himmel. Und es ist mit knapp 28 Grad immer noch richtig sommerlich warm. Auch in Sambach, Schweix und Riedeberg bleibt's trocken und freundlich, ohne jede Wolke, die groß stören würde. Morgen legt die Sonne nochmal nach, dann sind lokal sogar bis zu 32 Grad drin.
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7: Kurzer Blick auf die Straßen. Derzeit kommt ihr da soweit gut durch. Ich wünsche euch eine gute und vor allem sichere Fahrt.
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7: Es wird aktuell immer noch geblitzt auf der A8 Pirmasens Richtung Zweibrücken in Höhe Zweibrücken-Mitte. Bei euch sind 80 km/h erlaubt. Und auf der A6 Saarbrücken in Fahrtrichtung Kaiserslautern steht noch ein Blitzer zwischen den Abfahrten Landstuhl und dem Einsiedlerhof in der 130er-Zone. Ansonsten schauen wir nach Ramstein-Miesenbach auf die L356. Und zwar ist das in Höhe der Schernauer Straße. Hier wird geknipst in der 70er-Zone. Und bei euch in Ramstein in der Spesbacher Straße haben haben wir noch einen Blitzer. Bei euch sind 30 km/h erlaubt. Wir gehen kurz rüber nach Kaiserslautern. Hier wird geknipst auf dem Schulzentrum Süd, wenn ihr im Stadtwald unterwegs seid, in der 30er-Zone. Und den letzten Blitzer haben wir aktuell im Rauschenweg in der 50er-Zone. Habt ihr unterwegs noch was gesehen? Dann gebt uns einfach Bescheid über die 0631 7500 4x7, entweder telefonisch oder auch gerne per WhatsApp.
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7: Euer Dienstagabend hier bei der Antenne. Schön, dass ihr mit dabei seid. Und wir sprechen gleich mal über ein ziemlich wichtiges Fußballspiel für den guten Zweck. Wer sich jetzt denkt, Fußballspiel für den guten Zweck, wie soll das denn bitte aussehen? Ja, es ist wieder die Lotto-Elf am Start hier in der Region und zwar in Steinwenden. Am Donnerstagabend spielt das Team der Lotto-Elf gegen den SV Steinwenden und sammelt mit diesem Fußballspiel Spenden. Für was genau und was die Hintergründe des Spiels sind, das klären wir gleich natürlich erstmal ausführlich auf nach zwei Hits. Also bleibt bei uns.
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1: Fußballgrößen, Dorfplatzgefühl und das Ganze für den guten Zweck. In Steinwenden steht am Donnerstag ein besonderes Benefizspiel an. Um 19 Uhr trifft der SV Steinwenden und Friends auf die Lotto 11, also auf eine Mannschaft mit früheren Profis und bekannten Gesichtern aus dem Fußball. Für den Sportverein Steinwenden ist das mehr als nur ein Spiel. Die Vorfreude ist groß, sagt der erste Vorsitzende Steffen Schmidt.
2: Also die Vorfreude ist riesengroß. Als wir vor 1,5 Jahren den Zuschlag bekommen haben, haben uns alle sehr gefreut. Und die Planungen dafür laufen jetzt schon seit gut einem Dreivierteljahr. Und das Schöne ist, dass alle mitziehen. Wir haben sogar, wie gesagt, zwei Vereine, die doch noch aus dem Ort mit dazu beitragen, dass es ein tolles Event wird.
1: Der Erlös des Abends bleibt in der Region. Gespendet wird unter anderem für den Förderverein Stationäres Hospiz Westpfalz. Warum diese Unterstützung so wichtig ist, erklärt Markus Klein, Sportminister in Rheinland-Pfalz und Vorsitzender des Fördervereins.
3: Bei uns als Förderverein für das Hospiz in Landstuhl ist es natürlich klar, unser Zweck ist der Erhalt und der Unterhalt des Hospizes in Landstuhl. Aber insgesamt ist das auch gute Werbung für die Hospizsache. Es wird auch anderswo schwerkranken Menschen geholfen mit ganz viel Herzblut. Das ist gut, dass Lotto auch darauf aufmerksam macht, gemeinsam hier mit dem SV Steinwenden.
1: Außerdem geht ein Teil der Spenden an MOPS e.V., mobiles Steinwenden. Der Verein sorgt dafür, dass vor allem ältere Menschen mobil bleiben, zum Beispiel für Arzttermine, Einkäufe oder andere Wege im Alltag. Was dieser Fahrservice bedeutet, erzählt Vorstandsmitglied Herbert Strauß.
4: Die MOPS ist, man sieht das immer, gerade für die ältere Leute, sind immer noch viel ältere da, die keinen Führerschein haben oder der Mann, der das Auto gefahren ist, kann immer fahren. Und die können uns jetzt anrufen und das ist der Vorteil, wir haben keinen Fahrplan. Wir werden angerufen, holen die Leute vor der Tür ab und bringen die dorthin, wo sie wollen. Also innerhalb der Gemeinde Steinwenden, Weltersprach und Obermoor und dann im Bereich der Stadt Ramstein, wo auch Miesenbach dazugehört.
1: Und natürlich soll es sportlich auch einiges zu sehen geben. Welche Fußballgrößen in Steinwenden mit dabei sind, verrät Landrat Ralf Lestmeister, der unter anderem auch selbst auf dem Spielfeld stehen wird.
5: Ja, es ist also eine tolle Geschichte. Ich bin jetzt schon zum dritten oder vierten Mal Schirmherr eines Lotto-Elf-Spiels und das ist eine wunderbare Sache, dass sich hier die Lotto-Elf für die gute Sache engagiert und deshalb freue ich mich drauf. Ich weiß aus vergangenen Begegnungen mit der Lotto-Elf, dass hier wirklich tolle Fußballer auf dem Feld auflaufen und wenn solche Namen wie Edgar Schmidt, Darius Wosch, Thomas Hessler, Guido Buchwald, auch die FCK-Altvorderen, Oliver Schäfer, Alexander Bugera, die sind alle noch topfit und deshalb wird es schon schwer, gegen die Auswahl hier zu bestehen.
1: Anpfiff ist am Donnerstag um 19 Uhr auf dem Sportplatz in Steinwenden. Rund um das Spiel gibt es natürlich Essen und Getränke, unter anderem Bratwurst, Kuchen und einen Aperolstand. Der Eintritt kostet für Erwachsene 8 Euro, Jugendliche zahlen 4 Euro, Kinder unter 12 Jahren und Männer.

0: Menschen mit Beeinträchtigung kommen frei rein. Also Fußball schauen, bekannte Gesichter treffen und gleichzeitig etwas Gutes für die Westpfalz tun. Steinwenden freut sich auf einen besonderen Abend.
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0: In Weilerbach gibt's 29 Grad, Winzeln meldet 28 Grad und Waldhausen liegt bei 29 Grad.
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2: Mit Max Wischermann. Schönen guten Tag. Die Stadt Zweibrücken verbietet wegen der anhaltenden Trockenheit offene Feuer im Wald, im Außenbereich und auf öffentlichen Flächen. Die Allgemeinverfügung gilt ab heute und zunächst bis einschließlich 31. August. Verboten sind unter anderem Lagerfeuer, Feuerschalen, Fackeln, Feuerwerk und das Grillen auf öffentlichen Plätzen. Auch glimmende Zigaretten, Asche und andere Glutreste dürfen nicht weggeworfen werden. Auf privaten Grundstücken innerhalb der bebauten Ortslage bleibt Grillen erlaubt. Die Stadt empfiehlt ausreichend Abstand zu brennbaren Gegenständen, eine ständige Beaufsichtigung und bereitstehende Löschmittel. Der Spielplatz in der Birkenstraße in Ramstein-Miesenbach bleibt nach dem Fund von Messern, Glasscherben und Metallteilen vorerst geschlossen. Die gefährlichen Gegenstände waren teilweise im Sandkasten vergraben worden, verletzt wurde niemand. Die Stadt hat jetzt eine Spezialfirma damit beauftragt, den Sand gründlich zu reinigen und zu sieben. Nach aktuellem Stand soll der Spielplatz voraussichtlich im September wieder geöffnet werden. Die Polizei hat bislang keine Hinweise auf die verantwortliche Person. Zeuginnen und Zeugen können sich bei der Polizei Landstuhl melden. Die Polizei hat in Zweibrücken einen mutmaßlich alkoholisierten Autofahrer aus dem Verkehr gezogen. Der 27-Jährige wurde am Sonntagabend in der Freudenberghofstraße kontrolliert. Ein Atemalkoholtest ergab nach Angaben der Polizei 1,93 Promille. Dem Mann wurde eine Blutprobe entnommen, sein Führerschein wurde sichergestellt und die Weiterfahrt untersagt. Gegen den 27-Jährigen wurde ein Strafverfahren wegen Trunkenheit im Verkehr eingeleitet. Zum Sport. Der 1. FC Kaiserslautern verstärkt seine Defensive mit Alex Murphy. Der 22-Jährige wechselt auf Leihbasis vom englischen Erstligisten Newcastle United auf den Betzenberg. Murphy kann sowohl als Innenverteidiger als auch auf der linken Abwehrseite eingesetzt werden. Der irische Nachwuchsnationalspieler trainierte bei Newcastle mit der Profimannschaft und führte die U21 mehrfach als Kapitän aufs Feld. Vor der Sommerpause wurde Murphy außerdem erstmals in den Kader der irischen A-Nationalmannschaft berufen.
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0: Über Kaiserslautern, Pirmasens und Zweibrücken liegt heute Abend strahlend klarer Himmel. Und es ist mit knapp 28 Grad immer noch richtig sommerlich warm. Auch in Sambach, Schweigs und Riedeberg bleibt es trocken und freundlich, ohne jede Wolke, die groß stören würde. Morgen legt die Sonne nochmal nach, dann sind lokal sogar bis zu 32 Grad drin.
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4: Kurzer Verkehrscheck und da ist soweit alles im grünen Bereich. Ich wünsche euch eine gute und sichere Fahrt.
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4: Es wird aktuell immer noch geknipst auf der A8 in Höhe Zweibrücken-Mitte, von Pirmasens aus kommend in der 80er-Zone. Und auf der A6 haben wir noch einen Blitzer, wenn ihr von Saarbrücken Richtung Kaiserslautern fahrt, zwischen den Abfahrten Landstuhl und dem Einsiedlerhof. Bei euch sind 130 km/h erlaubt. Kurzer Blick auf die L356, das ist die Umgehungsstraße bei Ramstein-Miesenbach. Hier steht ein Blitzer in Höhe der Schernauer Straße, 70 km/h bei euch erlaubt. Und in Ramstein selbst wird noch geknipst, wenn ihr in der Spießbacher Straße unterwegs seid, in der 30er-Zone. Zu guter Letzt schauen wir nach Kaiserslautern. Es wird geknipst im Schulzentrum Süd, genauer gesagt im Stadtwald in der 30er-Zone. Und wir haben noch einen Blitzer im Rauschenweg. Bei euch sind 50 km/h erlaubt. Habt ihr noch was gesehen unterwegs? Dann gebt uns einfach Bescheid über die 0631 75 00 4 mal die 7.
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0: Schönen guten Tag, ihr hört die Antenne mit den besten Hits aller Zeiten und jetzt beantworten wir natürlich wieder eure Fragen in unserem Warum ist das so? Und der Heinz aus Zweibrücken wollte gerne mal von uns wissen, was ist eigentlich der Unterschied zwischen grünen und schwarzen Oliven? Mein Kollege Marco hat die Antwort.
1: Ich hab gar nichts verstanden.
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3: Tatsächlich gibt es da einen Unterschied zwischen grünen und schwarzen Oliven, abgesehen von der Farbe. Dieser liegt nicht, wie viele vermuten, in der Sorte, sondern schlicht und einfach im Reifegrad. Grüne Oliven werden geerntet, wenn sie noch nicht ganz ihre volle Reife erlangt haben. Das lässt sie einen starken, leicht fruchtigen Geschmack erhalten. Schwarze Oliven hängen einfach ein bisschen länger am Baum und sind damit einfach reifer. Sie entwickeln dadurch einen intensiveren, würzigeren Geschmack mit einer leichten Bitternote. Wobei der Geschmack von Oliven natürlich hauptsächlich davon abhängig ist, wie sie eingelegt sind. Ob schwarz oder grün, ist letztendlich also einfach Geschmackssache. Vorsichtig sollte man aber als Liebhaber schwarzer Oliven sein. Aus Zeit- und Geldgründen werden die in der Industrie nämlich häufig eingefärbt. Das muss dann aber auch auf der Verpackung vermerkt sein.
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0: In Otterbach sind es gerade 27 Grad, Tröben meldet ebenfalls 27 und in Althornbach gibt's 28 Grad.
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3: Ich bin Babette Büchner. Der bereits extrem niedrige Wasserstand des Rheins ist in Nordrhein-Westfalen noch weiter zurückgegangen. Bundesverkehrsminister Steffen Bilger rechnet damit, dass das Niedrigwasser noch den ganzen August über die Binnenschifffahrt beeinträchtigen wird. Immer mehr Bundesländer lockern deshalb das Sonn- und Feiertagsverbot für Lkw. Ob das wirklich hilft, ist allerdings unklar. Der Logistikverband BGL sagt, dass seit Jahren mehr als 100.000 Lkw-Fahrer in Deutschland fehlen. Das ungarische Parlament hat den ehemaligen Präsidenten des obersten Gerichtshofs András Boka zum neuen Staatspräsidenten gewählt. Er gilt als Kritiker des ehemaligen Ministerpräsidenten Viktor Orbán. Der bisherige Staatspräsident Tamás Szolyok musste nach dem Inkrafttreten einer Verfassungsänderung den Posten räumen. Orbáns Fidesz-Partei nahm an der Wahl aus Protest gegen die Absetzung nicht teil. Die Tourismusbranche muss im Sommer einen Dämpfer einstecken. Hotels und andere Unterkünfte haben im Juni knapp 49 Millionen Übernachtungen gemeldet. Das ist ein Minus von knapp 3%, so das Statistische Bundesamt.
4: Wir waren seltener unterwegs im Juni oder besser gesagt, die Deutschen haben seltener in Hotels und Pensionen eingecheckt. Campingplätze sind in der Statistik nicht berücksichtigt, aber immerhin, es kamen mehr Gäste aus dem Ausland, die haben den Dämpfer abgemildert. Und unterm Strich lief das gesamte erste Halbjahr mit mehr als 200 Millionen Übernachtungen ziemlich gut für die Branche. Claudia Wächter, Nachrichtenredaktion.
3: Und zum Sport. Nach mehr als 25 Jahren können Fans bei Fußball-Länderspielen jetzt wieder Stehplatztickets für Heimspiele kaufen. Das teilte der Deutsche Fußballbund mit.
5: Der große Motivator Jürgen Klopp will wieder Euphorie entfachen bei der Mannschaft und den Fans. Da passt es gut, dass es bald auch wieder preiswerte Stehplätze geben wird. Schon bei den Klopp-Heimpremieren in rund 6 Wochen in Augsburg und München werden die Tickets angeboten für 18 Euro. Stehplätze seien ein wichtiger Bestandteil der Fankultur und des Stadionerlebnisses, sagt DFB-Präsident Neuendorf. Die neue Regelung gilt auch für europäische Wettbewerbe der Frauen und des U21-Nachwuchses. Thomas Bremser, Nachrichtenredaktion.
3: Für die anstehenden Nations League-Partien beginnt der öffentliche Ticketverkauf am 18. August.
2: Und jetzt noch mehr Informationen aus unserer Region.
6: Mit Max Wischermann. Schönen guten Tag. Der Spielplatz in der Birkenstraße in Ramstein-Miesenbach bleibt gesperrt. Im Sandkasten waren Messer, Glasscherben und Metallteile vergraben. Außerdem in den Regionalnachrichten um 9:30. Wegen der anhaltenden Trockenheit verbietet 2 Brücken offene Feuer im Wald, im Außenbereich und auf öffentlichen Flächen. Und der erste FCK leiht den irischen Defensivspieler Alex Murphy vom englischen Erstligisten Newcastle United aus. Ausführliche Nachrichten aus der Region gibt's wieder um 9:30.
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0: In und rund um Kaiserslautern, Pirmasens und 2 Brücken gibt's am frühen Abend überall nur klaren Himmel. Und das bei richtig angenehmen bis warmen 27 bis 30 Grad. In Lohnsfeld und Winzeln bleibt's heute Abend noch mild, während Wiesbach mit knapp über 30 Grad nochmal ordentlich nachlegt. Auch morgen bleibt der Himmel strahlend sonnig, dazu wird's im Südwesten teils hochsommerlich heiß mit bis zu 34 Grad.
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7: Kurzer Blick auf die Straßen. Derzeit kommt ihr da soweit gut durch. Ich wünsche euch eine gute und vor allem sichere Fahrt.
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7: Blitzer haben wir aktuell auf der A8 in Höhe 2 Brücken Mitte von Pirmasens aus kommend in der 80er-Zone und auf der A6 wird noch geknipst, Saarbrücken in Fahrtrichtung Kaiserslautern zwischen den Abfahrten Landstuhl und dem Einsiedlerhof. Bei euch sind 130 km/h erlaubt. Kurzer Blick auf die L356, das ist die Umgehungsstraße bei Ramstein-Miesenbach. Hier haben wir einen Blitzer in Höhe der Schernauer Straße in der 70er-Zone. Es wird außerdem geknipst in Ramstein, wenn ihr in der Spesbacher Straße unterwegs seid, in der der 30er-Zone. Und zu guter Letzt schauen wir noch nach Kaiserslautern. Hier haben wir einen Blitzer, wenn ihr im Stadtwald unterwegs seid, am Schulzentrum Süd in der 30er-Zone. Und bei euch im Rauschenweg haben wir noch einen Blitzer. Bei euch sind 50 km/h erlaubt. Falls ihr noch was entdeckt unterwegs, dann gebt uns einfach Bescheid über die 0631 75 00 4x die 7.
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7: Entspannt und mit guter Musik begleiten wir euch durch den Dienstagabend bei der Antenne. Schön, dass ihr mit dabei seid. Ja, und was ihr so Schönes unternehmen könnt bei diesem sommerlichen Wetter, das verraten wir euch gleich natürlich auch noch in unseren Veranstaltungstipps. Machen wir nach Peter Gabriel und Enrique Iglesias. Schönen Dienstagabend euch.
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2: Stricken, häkeln oder sticken, aber ausnahmsweise mal nicht allein auf dem Sofa, denn morgen lädt die Stadtbücherei Pirmasens von 16.30 Uhr bis 18 Uhr zur kreativen Stunde ein. Alles, was ihr braucht, sind Materialien, den bringt ihr selbst mit und ansonsten ja, könnt ihr euch auf einem sehr entspannten Nachmittag in einer guten Gesellschaft freuen. Allerdings sind die Plätze begrenzt, das heißt, ihr müsst euch anmelden per Mail, das geht an stadtbücherei@pirmasens.de. Von Westernhagen bis Queen reicht das Programm morgen im Biergarten des Pirmasenser Strecktalparks, denn dort spielen Pepe Pirmann und Markus Wille von The Red Couch von 18.30 Uhr bis 21.30 Uhr. Also wer unter freiem Himmel einen entspannten musikalischen Sommerabend verbringen möchte, der ist hier auf jeden Fall richtig. Der Eintritt ist frei. Tickets oder eine Anmeldung braucht ihr nicht. Resonator-Gitarre, Mandoline und Blues-Klassiker mitten im Volkspark. Das gibt's morgen wieder, denn da stehen die Akustik-Blues-Community und Heinz Glas beim Lautra Sommer Swing auf der Bühne. Gespielt wird von 19 bis 22 Uhr unter anderem mit Musik von Jimmy Reed, von Muddy Waters und Lead Belly. Der Eintritt kostet vor Ort 4 Euro. Online gibt's auch Karten für 6,17 Euro bei Eventim. Habt ihr noch etwas für unsere Veranstaltungstipps? Dann schickt uns doch gerne alle Infos an die 0631 75 00 4x die 7.
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0: In Otterbach sind es gerade 27 Grad, Tröben meldet ebenfalls 27 und in Althornbach gibt's 28 Grad.
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2: Mit Max Wischermann. Schönen guten Tag. Die Stadt Zweibrücken verbietet wegen der anhaltenden Trockenheit offene Feuer im Wald, im Außenbereich und auf öffentlichen Flächen. Die Allgemeinverfügung gilt ab heute und zunächst bis einschließlich 31. August. Verboten sind unter anderem Lagerfeuer, Feuerschalen, Fackeln, Feuerwerk und das Grillen auf öffentlichen Plätzen. Auch glimmende Zigaretten, Asche und andere Glutreste dürfen nicht weggeworfen werden. Auf privaten Grundstücken innerhalb der bebauten Ortslage bleibt Grillen erlaubt. Die Stadt empfiehlt ausreichend Abstand zu brennbaren Gegenständen, eine ständige Beaufsichtigung und bereitstehende Löschmittel. Der Spielplatz in der Birkenstraße in Ramstein-Miesenbach bleibt nach dem Fund von Messern, Glasscherben und Metallteilen vorerst geschlossen. Die gefährlichen Gegenstände waren teilweise im Sandkasten vergraben worden, verletzt wurde niemand. Die Stadt hat jetzt eine Spezialfirma damit beauftragt, den Sand gründlich zu reinigen und zu sieben. Nach aktuellem Stand soll der Spielplatz voraussichtlich im September wieder geöffnet werden. Die Polizei hat bislang keine Hinweise auf die verantwortliche Person. Zeuginnen und Zeugen können sich bei der Polizei Landstuhl melden. Die Polizei hat in Zweibrücken einen mutmaßlich alkoholisierten Autofahrer aus dem Verkehr gezogen. Der 27-Jährige wurde am Sonntagabend in der Freudenberghofstraße kontrolliert. Ein Atemalkoholtest ergab nach Angaben der Polizei 1,93 Promille. Dem Mann wurde eine Blutprobe entnommen, sein Führerschein wurde sichergestellt und die Weiterfahrt untersagt. Gegen den 27-Jährigen wurde ein Strafverfahren wegen Trunkenheit im Verkehr eingeleitet. Zum Sport. Der 1. FC Kaiserslautern verstärkt seine Defensive mit Alex Murphy. Der 22-Jährige wechselt auf Leihbasis vom englischen Erstligisten Newcastle United auf den Betzenberg. Murphy kann sowohl als Innenverteidiger als auch auf der linken Abwehrseite eingesetzt werden. Der irische Nachwuchsnationalspieler trainierte bei Newcastle mit der Profimannschaft und führte die U21 mehrfach als Kapitän aufs Feld. Vor der Sommerpause wurde Murphy außerdem erstmals in den Kader der irischen A-Nationalmannschaft berufen.
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0: In und rund um Kaiserslautern, Pirmasens und Zweibrücken gibt's am frühen Abend überall nur klaren Himmel. Und das bei richtig angenehmen bis warmen 27 bis 30 Grad. In Lohnsfeld und Winzeln bleibt's heute Abend noch mild, während Wiesbach mit knapp über 30 Grad nochmal ordentlich nachlegt. Auch morgen bleibt der Himmel strahlend sonnig, dazu wird's im Südwesten teils hochsommerlich heiß mit bis zu 34 Grad.
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4: Kurzer Verkehrscheck und da ist soweit alles im grünen Bereich. Ich wünsche euch eine gute und sichere Fahrt.
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4: Es wird aktuell immer noch geblitzt auf der A8 Pirmasens Richtung Zweibrücken in Höhe Zweibrücken Mitte. Bei euch sind 80 km/h erlaubt. Und auf der A6 Saarbrücken in Fahrtrichtung Kaiserslautern steht noch ein Blitzer zwischen den Abfahrten Landstuhl und dem Einsiedlerhof in der 130er Zone. Ansonsten schauen wir nach Ramstein-Miesenbach auf die L356 und zwar ist das in Höhe der Schernauer Straße. Hier wird geknipst in der 70er Zone und bei euch in Ramstein in der Spesbacher Straße haben wir noch einen Blitzer. Bei euch sind 30 km/h erlaubt. Wir gehen kurz rüber nach Kaiserslautern. Hier wird geknipst auf dem Schulzentrum Süd, wenn ihr im Stadtwald unterwegs seid, in der 30er Zone und den letzten Blitzer haben wir aktuell im Rauschenweg in der 50er Zone. Habt ihr unterwegs noch was gesehen? Dann gebt uns einfach Bescheid über die 0631 75 00 4x7, entweder telefonisch oder auch gerne per WhatsApp.
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2: 11. August 1984. Gary Moore steigt mit Empty Rooms in England in die Charts ein. Robert William Gary Moore wird 1952 in Belfast geboren. Als er 6 Jahre alt ist, stellt sein Vater ihn in Belfast auf die Bühne. Dort singt er für das Publikum einen Song. Und dieses Gefühl, das er dort oben hat, das lässt ihn nicht mehr los. Er will das immer und immer wieder haben. Er entdeckt irgendwann das Gitarrespielen für sich. Clapton und Peter Green von Fleetwood Mac sind seine großen Vorbilder. In den 60ern und 70ern spielt er in einigen Bands und landet so auch erste Erfolge. Bis er Mitte der 70er seine eigene Band gründet, die Gary Moore Band. Hier kann er einfach sein eigenes Ding machen, sich musikalisch ordentlich austoben. Kein Album gleicht dem anderen. Einen seiner größten Erfolge hat er dann 1984 mit dieser Nummer, Empty Rooms. 2011 stirbt Moore plötzlich und unerwartet an einem Herzinfarkt. Er wurde 58 Jahre alt.

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0: In Hirschhorn sind es gerade 27 Grad, Gersbach meldet 29 Grad und Rosenkopf liegt bei 26 Grad.
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2: Ich bin David Büchner. Der schon extrem niedrige Wasserstand des Rheins ist in Nordrhein-Westfalen noch weiter zurückgegangen. Bundesverkehrsminister Steffen Bilger sieht vorerst kein schnelles Ende der Beeinträchtigungen für die Binnenschifffahrt.
3: Die Lage ist wirklich weiterhin sehr angespannt. Es gab jetzt ein paar Niederschläge, aber bei weitem nicht ausreichend. Also wir müssen davon ausgehen, dass die Niedrigwasserproblematik im gesamten August uns noch erhalten bleibt.
2: Um Transporte vom Wasser auf die Straße zu bringen, lockern unterdessen immer mehr Bundesländer das Sonnen- und Feiertagsverbot für Lkw. In den Trümmern werden weiter nach Überlebenden gesucht. Erst langsam zeigt sich das ganze Ausmaß der Erdbebenkatastrophe in Kolumbien. Die Zahl der Toten ist inzwischen auf mindestens 181 gestiegen. Einer inoffiziellen Plattform zufolge gelten außerdem knapp 3.800 Menschen noch als vermisst.
4: Besonders schwer getroffen ist Cali, die drittgrößte Stadt Kolumbiens und bekannt als Hauptstadt der Salsa. Dort wurden bislang die meisten Todesopfer gemeldet. Anwohner suchen gemeinsam mit Rettungskräften weiter in den Trümmern eingestürzter Gebäude nach Überlebenden. Und auch in anderen betroffenen Regionen werden noch Verschüttete vermutet. Unterstützung kommt derweil auch aus dem Ausland. Deutschland und die EU haben Hilfe zugesichert. Der europäische Erdbeobachtungsdienst Copernicus soll dabei helfen, das Ausmaß der Schäden zu erfassen. Aus Rio de Janeiro, Philipp Znieder.
2: In Belarus rein, in der EU raus. Migranten sind durch einen unterirdischen Tunnel illegal nach Lettland gekommen. Grenzschützer haben den geheimen Gang nahe einem geschlossenen Übergang entdeckt. Mit elektronischen Geräten soll jetzt nach weiteren Tunneln gesucht werden. In den vergangenen Wochen waren auch schon geheime Unterführungen unter der Grenze zwischen Belarus und Litauen gefunden worden. Neue Hoffnungen auf eine Lösung im Iran-Krieg haben dem DAX ein Rekordhoch beschert. Erstmals in seiner Geschichte kletterte der deutsche Leitindex über die Marke von 26.500 Punkten, nachdem er erst in der vergangenen Woche die Marke von 26.000 Zählern übersprungen hatte. Pakistans Verteidigungsminister hatte gesagt, dass die Signale der vergangenen Tage darauf hindeuteten, dass die USA und der Iran kurz vor einer Art Einigung stehen.
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0: Über Kaiserslautern, Schweigs und Dellfeld liegt gerade lauer Sommerabend mit klarem Himmel und noch 25 bis 29 Grad. Auch später bleibt es trocken und sternenklar, nur die Temperaturen geben langsam etwas nach. Morgen dreht der Sommer dann nochmal richtig auf. Von rund 30 Grad bis knapp 34 Grad ist alles drin.
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0: In Weilerbach gibt's gerade 26 Grad, Tröben meldet 23 und in Wiesbach liegen wir bei 28 Grad.
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2: Ich bin Babette Büchner. Die Verkehrsminister von Bund und Ländern beraten morgen über die schwierige Lage der Binnenschifffahrt. Bei der Schaltkonferenz ist auch ein Austausch über mögliche weitere Maßnahmen vorgesehen, sagte Bundesminister Steffen Bilger. Er bezeichnete die Lage als weiterhin sehr angespannt. Man müsse davon ausgehen, dass Probleme mit Niedrigwasser noch im ganzen August bestehen bleiben. Die Rettungs- und Bergungsarbeiten laufen. Nach dem schweren Erdbeben in Kolumbien ist das Ausmaß der Katastrophe noch unklar. Unter den Trümmern vieler Gebäude werden noch Menschen vermutet. Die Zahl der Toten wurde zuletzt mit mindestens 181 angegeben, dürfte aber noch steigen.
3: Besonders schwierig ist die Suche nach Vermissten. In den betroffenen Regionen arbeiten Rettungskräfte mit Baggern und Kränen. Teilweise müssen sie sich aber auch von Hand durch die Trümmer vorarbeiten. Gleichzeitig erschweren beschädigte Straßen und unterbrochene Versorgungs- und Kommunikationsverbindungen den Einsatz. Auch nach dem Hauptbeben erschüttern weitere Nachbeben die Region. Die Katastrophe stellt Kolumbiens neuen Präsidenten Abelardo de la Esprilla vor seine erste große Bewährungsprobe. Er hat die staatliche Reaktion zur Chefsache erklärt und will die Rettungsarbeiten persönlich koordinieren. Aus Rio de Janeiro, Philipp Znieder.
2: Auch wenn die Sonnenfinsternis morgen in Deutschland nur teilweise zu sehen sein wird und auch nicht so spektakulär wie in Spanien, auch hierzulande wollen sich viele das Naturschauspiel nicht entgehen lassen. Für den Blick Richtung Himmel braucht man dabei aber unbedingt den richtigen Augenschutz.
4: Optiker, Planetarien und auch Elektromärkte, sogenannte Sophie-Brillen, sind gerade der absolute Verkaufsschlager und oft schon ausverkauft. Der Verband der Augenärzte warnt heute nochmal eindringlich davor, das Naturschauspiel ungeschützt zu betrachten oder mit ungeeigneten Hilfsmitteln wie normalen Sonnenbrillen. Denn das Sonnenlicht ist trotz der Verdunklung noch stark genug, die Netzhaut dauerhaft zu schädigen. Thomas Bremser, Nachrichtenredaktion.
2: Und zum Sport. Freistilschwimmerin Isabel Gose hat EM-Silber über 800 Meter gewonnen. Die 24-Jährige musste sich nur Dauerrivalin Simona Quadarella aus Italien geschlagen geben. Bronze sicherte sich die zweite deutsche Finalteilnehmerin Maja Werner.
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0: Über Kaiserslautern, Pirmasens und Zweibrücken liegt heute Abend überall klarer Himmel. Dazu läuft's noch angenehm warm mit 22 bis 27 Grad. In der Nacht geht's dann zügig runter und morgen wartet richtig Sommerstoff mit viel Sonne und Höchstwerten von 30 bis knapp 34 Grad. Unter diesem freien Himmel bleibt's also erst mild, dann wird's wieder ordentlich heiß.
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0: In Weilerbach gibt's gerade 26 Grad, Tröben meldet 23 und in Wiesbach liegen wir bei 28 Grad.
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0: Über Kaiserslautern, Pirmasens und Zweibrücken liegt heute Abend überall klarer Himmel. Dazu läuft's noch angenehm warm mit 22 bis 27 Grad. In der Nacht geht's dann zügig runter und morgen wartet richtig Sommerstoff mit viel Sonne und Höchstwerten von 30 bis knapp 34 Grad. Unter diesem freien Himmel bleibt's also erst mild, dann wird's wieder ordentlich heiß.
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0: Hirschhorn und Althornbach liegen gerade bei 22 Grad. Winsberg meldet 20 Grad.
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2: Ich bin Doc Zettler. Bundesverkehrsminister Bilger sieht vorerst kein schnelles Ende der Beeinträchtigungen für die Binnenschifffahrt wegen Trockenheit. Man müsse davon ausgehen, dass die Niedrigwasserproblematik den gesamten August über andauern werde, sagte Bilger in Neumünster.
3: Es hat zwar immer mal wieder geregnet, aber es reicht bei weitem nicht aus, um die Flüsse annähernd zu füllen. Das stellt auch Verkehrsminister Bilger fest. Er will sich an diesem Mittwoch wieder mit seinen Kollegen aus den Ländern über die Lage und weitere, auch kurzfristige Maßnahmen austauschen. Mehrere Bundesländer haben schon das Sonntagsfahrverbot für Lastwagen vorübergehend ausgesetzt. Um Logistikketten aufrechtzuerhalten, sollen Transporte so zumindest teilweise auf die Straße verlagert werden. Niedrige Wasserstände gibt es etwa in den Flüssen wie Rhein, Elbe und Donau. Tine Klimach, Nachrichtenredaktion.
2: In den Trümmern wird weiter nach Überlebenden gesucht. Erst langsam zeigt sich das ganze Ausmaß der Erdbebenkatastrophe in Kolumbien. Nach einer vorläufigen Bilanz kamen mindestens 181 Menschen ums Leben. Die Zahl der Toten dürfte jedoch noch steigen. Mehrere Länder boten ihre Unterstützung an, auch aus der EU. Erstmal seit mehr als 25 Jahren können Fans der deutschen Fußballnationalmannschaft wieder Stehplatztickets für Heimspiele kaufen. Das teilte der Deutsche Fußballbund mit. Die entsprechenden Gremien hätten dies beschlossen.
4: Der große Motivator Jürgen Klopp will wieder Euphorie entfachen bei der Mannschaft und den Fans. Da passt es gut, dass es bald auch wieder preiswerte Stehplätze geben wird. Schon bei den Klopp-Heimpremieren in rund 6 Wochen in Augsburg und München werden die Tickets angeboten für 18 Euro. Stehplätze seien ein wichtiger Bestandteil der Fankultur und des Stadionerlebnisses, sagt DFB-Präsident Neuendorf. Die neue Regelung gilt auch für europäische Wettbewerbe der Frauen und des U21-Nachwuchses. Thomas Bremser, Nachrichtenredaktion.
2: Freistilschwimmerin Isabel Gose hat EM-Silber über 800 Meter gewonnen. Die 24-Jährige musste sich nur ihrer Dauerrivalin Simona Quadarella aus Italien geschlagen geben. Bronze sicherte sich die zweite deutsche Finalteilnehmerin Maja Werner.
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0: In und rund um Kaiserslautern, Pirmasens und Zweibrücken bleibt der Himmel sternenklar. Und auch um 21.45 Uhr liegen noch angenehme 20 bis knapp 22 Grad an. Morgen wird's dann richtig heiß. Überall knackt ihr locker die 30-Grad-Marke, mit Spitzen bis 32 Grad in Zweibrücken und drumherum. Dazu bleibt es den ganzen Tag über trocken und sonnig.
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0: Hirschhorn und Althornbach liegen gerade bei 22 Grad. Winsberg meldet 20 Grad.
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0: In und rund um Kaiserslautern, Pirmasens und Zweibrücken bleibt der Himmel sternenklar. Und auch um 21.45 Uhr liegen noch angenehme 20 bis knapp 22 Grad an. Morgen wird's dann richtig heiß. Überall knackt ihr locker die 30-Grad-Marke, mit Spitzen bis 32 Grad in Zweibrücken und drumherum. Dazu bleibt es den ganzen Tag über trocken und sonnig.
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0: Direkt in der Stadt gibt's gerade 22 Grad, in Winzeln 20 und in Delfeld 23 Grad.
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2: Ich bin Dirk Zeitler. Bundesverkehrsminister Bilger sieht vorerst kein schnelles Ende der Beeinträchtigungen für die Binnenschifffahrt wegen Trockenheit. Man müsse davon ausgehen, dass die Niedrigwasserproblematik den gesamten August über andauern werde, sagte Bilger in Neumünster. Immer mehr Bundesländer lockern deshalb das Sonn- und Feiertagsverbot für Lkw. Ob das wirklich hilft, ist unklar. In den Trümmern wird weiter nach Überlebenden gesucht. Erst langsam zeigt sich das ganze Ausmaß der Erdbebenkatastrophe in Kolumbien. Nach einer vorläufigen Bilanz kamen mindestens 181 Menschen ums Leben. Die Zahl der Toten dürfte jedoch noch steigen.
3: Besonders schwierig ist die Suche nach Vermissten. In den betroffenen Regionen arbeiten Rettungskräfte mit Baggern und Kränen. Teilweise müssen sie sich aber auch von Hand durch die Trümmer vorarbeiten. Gleichzeitig erschweren beschädigte Straßen und unterbrochene Versorgungs- und Kommunikationsverbindungen den Einsatz. Auch nach dem Hauptbeben erschüttern weitere Nachbeben die Region. Die Katastrophe stellt Kolumbiens neuen Präsidenten Abelardo de la Esprilia vor seine erste große Bewährungsprobe. Er hat die staatliche Reaktion zur Chefsache erklärt und will die Rettungsarbeiten persönlich koordinieren. Aus Rio de Janeiro, Philipp Znieder.
2: Erstmals seit mehr als 25 Jahren können Fans der deutschen Fußballnationalmannschaft wieder Stehplatztickets für Heimspiele kaufen. Das teilte der Deutsche Fußballbund mit. Die entsprechenden Gremien hätten dies beschlossen.
4: Der große Motivator Jürgen Klopp will wieder Euphorie entfachen bei der Mannschaft und den Fans. Da passt es gut, dass es bald auch wieder preiswerte Stehplätze geben wird. Schon bei den Klopp-Heimpremieren in rund 6 Wochen in Augsburg und München werden die Tickets angeboten für 18 Euro. Stehplätze seien ein wichtiger Bestandteil der Fankultur und des Stadionerlebnisses, sagt DFB-Präsident Neuendorf. Die neue Regelung gilt auch für europäische Wettbewerbe der Frauen und des U21-Nachwuchses. Thomas Bremser, Nachrichtenredaktion.
2: Mit Silber hat Hammerwerfer Merlin Hummel dem deutschen Team die 3. Medaille bei der Leichtathletik-Europameisterschaft in Birmingham beschert. Der WM-Zweite warf am zweiten Tag der Titelkämpfe 81,30 Meter weit und gewann damit seine nächste internationale Plakette.
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0: In und rund um Kaiserslautern, Pirmasens und Zweibrücken liegt die Nacht unter klarem Himmel ganz ruhig bei etwa 20 bis 22 Grad. Morgen startet der Tag freundlich und sonnig und dann wird's richtig heiß. Bis zu 31 oder sogar 32 Grad. Dazu bleibt es überall trocken und blitzblank am Himmel.
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0: Direkt in der Stadt gibt's gerade 22 Grad, in Winzeln 20 und in Dellfeld 23 Grad.
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0: In und rund um Kaiserslautern, Pirmasens und Zweibrücken liegt die Nacht unter klarem Himmel ganz ruhig bei etwa 20 bis 22 Grad. Morgen startet der Tag freundlich und sonnig und dann wird's richtig heiß. Bis zu 31 oder sogar 32 Grad. Dazu bleibt es überall trocken und blitzblank am Himmel.
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0: In Eisenborn gibt's 19 Grad, Kröppen meldet 19 und Wiesbach 21 Grad.
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2: Ich bin Dirk Zeitler. Der bereits extrem niedrige Wasserstand des Rheins geht in Nordrhein-Westfalen noch weiter zurück. In Köln wurde jetzt ein historischer Tiefstwert gemessen, wie aus Daten des Wasserstraßen- und Schifffahrtsamts Rhein hervorgeht. Nach der Prognose werden die Pegelstände noch weiter sinken.
3: Es ist also keine Entspannung in Sicht. Schiffe fahren am Rhein zwar weiter, aber nur mit deutlich weniger Fracht. Das macht den Transport teurer, weil auf Lkw oder Schiene ausgewichen wird und weniger auf einmal transportiert werden kann. Da über den Rhein auch Öl, Benzin und Diesel geschippert wird, kann es regional zu höheren Spritpreisen kommen, sagt der ADAC. Immer mehr Bundesländer heben außerdem das Sonntagsfahrverbot für Lkw auf. Über weitere Maßnahmen will Bundesverkehrsminister Bilger mit seinen Amtskollegen in den Ländern am Mittwoch beraten. Tine Klimach, Nachrichtenredaktion.
2: In den Trümmern wird weiter nach Überlebenden gesucht. Erst langsam zeigt sich das ganze Ausmaß der Erdbebenkatastrophe in Kolumbien. Nach einer vorläufigen Bilanz kamen mindestens 181 Menschen ums Leben. Die Zahl der Toten dürfte jedoch noch steigen. Die Suche nach Vermissten geht weiter. Auf der italienischen Mittelmeerinsel Sizilien sitzen wegen des jüngsten Ausbruchs des Vulkans Ätna mitten in der Hauptreisezeit mehrere tausend Urlauber fest. Wegen der Aschewolken können auf dem größten Flughafen der Insel in Catania kaum Flugzeuge starten und landen.
4: Inzwischen mussten mehr als 200 Flüge umgeleitet oder ganz gestrichen werden. Auch viele Deutsche sind betroffen. Damit wird vor allem die Heimreise zur Tortur. Manche Familien mussten auf dem Flughafen sogar übernachten. Zudem sind die Flüge und die Züge weg von der Insel ausgebucht. Aus einem 2,5-Stunden-Flug von Catania nach Deutschland wird so eine Reise von 2,5 Tagen. Aus Rom, Christoph Sator.
2: Der von einer Sperre bedrohte deutsche 100-Meter-Rekordler Owen Unser hat die Bronzemedaille bei den Leichtathletik-Europameisterschaften in Birmingham gewonnen. Wegen des Vorwurfs, eine Dopingprobe verweigert zu haben, hat die nationale Anti-Doping-Agentur eine 4-jährige Sperre gegen Unser vorgeschlagen. Sollte er nachträglich gesperrt werden, droht ihm die Aberkennung der Medaille. Vor dem 100-Meter-Lauf hatte Hammerwerfer Merlin Hummel bereits Silber geholt.
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0: In Lohnsfeld, Gersbach und Walzhausen bleibt die Nacht klar und angenehm mild. Aktuell liegen wir noch bei 19 bis 22 Grad. Morgen legt die Sonne dann richtig los. Überall wolkenlos, dazu 31 bis 34 Grad am Nachmittag. Das wird ein durch und durch heißer Sommertag.
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0: In Eisenborn gibt's 19 Grad, Kröppen meldet 19 und Wiesbach 21 Grad.
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0: In Lohnsfeld, Gersbach und Walzhausen bleibt die Nacht klar und angenehm mild. Aktuell liegen wir noch bei 19 bis 22 Grad. Morgen legt die Sonne dann richtig los. Überall wolkenlos, dazu 31 bis 34 Grad am Nachmittag. Das wird ein durch und durch heißer Sommertag.
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